0: hatten sich mehrere Verbände gegen die Idee gestellt. Die Europäische Fußballunion UEFA drohte sogar mit einem WM-Boykott. Das Gebiet rund um die Stadt Neapel in Süditalien ist von einem starken Erdbeben erschüttert worden. Die Behörden gaben die Stärke mit 4,7 an. Laut italienischen Medien war es damit das stärkste Beben in der Region seit rund 40 Jahren. Viele Menschen hätten am Abend verängstigt ihre Häuser verlassen und seien auf die Straße gelaufen. Bei der Feuerwehr gingen Meldungen über Stromausfälle ein, Aufzüge blieben stecken. Zehntausende Migranten sind in kürzester Zeit schwimmend von Marokko in die spanische Exklave Ceuta gelangt. Der EVP-Fraktionschef im EU-Parlament, der CSU-Politiker Weber, hat im ZDF die spanische Regierung kritisiert.
1: Das Schwierigere war jetzt dieses Massenphänomen, 50.000 innerhalb von einem Tag. Das ist das, was jetzt die Schockwelle durch Europa geführt hat, und das darf Europa nicht passieren. Und ich habe auch kein Verständnis dafür, dass die spanische Regierung die europäische Hilfe nicht angenommen hat. Wir haben ja dafür Frontex, dafür haben wir Zehntausende von Frontex-Beamten ja im Dienst, die werden von der EU bezahlt, genau um solche Fälle gemeinsam zu tragen, um gemeinsam aktiv zu sein.
0: Mittlerweile hat sich die Lage in Ceuta aber entspannt. Die Regierung in Madrid sagt, nahezu alle seien freiwillig nach Marokko zurückgekehrt. Allerdings sind auch mindestens 57 Menschen ums Leben gekommen. Der Katastrophenfall in den Chiemgauer Alpen ist seit Mitternacht beendet. Der offene Waldbrand bei Unterwössen konnte gelöscht werden. Dabei kamen gestern mehrere Hubschrauber zum Einsatz. Heute soll es noch Nachlöscharbeiten geben, um Glutnester zu bekämpfen. Die zwischenzeitlich gesperrte Bundesstraße 305 soll wieder für den Verkehr freigegeben werden. Ein paar Schauer und Gewitter sind noch unterwegs bei uns in Bayern, sonst ist es nur locker bewölkt. Die Temperaturen sinken auf 21 bis 15 Grad. Tagsüber kommt vorübergehend die Sonne zum Zuge, im Tagesverlauf entstehen erneut Schauer und Gewitter. Örtlich drohen sintflutartiger Regen, Hagel und Sturmböen. Die Höchstwerte erreichen zuvor 23 bis 31 Grad.

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1: Ich bin Moritz Einzel. FIFA-Präsident Infantino will seine Investorenpläne für die Fußball-Weltmeisterschaften nicht weiter verfolgen. Das hat der Weltverband in einer nächtlichen Pressemitteilung bekannt gegeben. Zuvor hatten sich mehrere Verbände gegen die Idee gestellt. Die Europäische Fußballunion UEFA drohte sogar mit einem WM-Boykott. Der Katastrophenfall in den Chiemgauer Alpen ist seit Mitternacht beendet. Der offene Waldbrand bei Unterwössen konnte gelöscht werden. Dabei kamen gestern mehrere Hubschrauber zum Einsatz. Heute soll es noch Nachlöscharbeiten geben, um Glutnester zu bekämpfen. Die zwischenzeitlich gesperrte Bundesstraße 305 soll wieder für den Verkehr freigegeben werden. Ein paar Schauer und Gewitter sind noch unterwegs bei uns in Bayern, sonst ist es nur locker bewölkt. Die Temperaturen sinken auf 21 bis 15 Grad. Tagsüber kommt vorübergehend die Sonne zum Zuge, im Tagesverlauf entstehen erneut Schauer und Gewitter. Örtlich drohen sintflutartiger Regen, Hagel und Sturmböen. Die Höchstwerte erreichen zuvor 23 bis 31 Grad.

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1: Ich bin Moritz Einzel. Der Fußball-Weltverband FIFA gibt seine umstrittenen Investorenpläne auf. Der Vorschlag werde nicht weiter verfolgt, erklärte FIFA-Chef Gianni Infantino in einer in der Nacht veröffentlichten Stellungnahme. Uli Reitinger berichtet.
2: Infantino begräbt sein Projekt in einer kurzen Mitteilung, verschickt per Mail um 2:30 in der Nacht. Das Projekt sollte unsere FIFA-Mitgliedsverbände und unseren Sport weltweit stärken, schreibt der FIFA-Boss. Aber man habe allen aufmerksam zugehört und dabei sei klar geworden, dass das Projekt Spaltungen geschaffen habe. Asien und Mittel- und Nordamerika hatten sich klar gegen die Pläne ausgesprochen. Europa drohte sogar mit WM-Boykott. Infantino hat dann doch begriffen, sein Projekt ist tot.
1: Gerade erst ist es den Einsatzkräften in den Chiemgauer Alpen gelungen, einen Waldbrand bei Untervössen zu löschen. Jetzt gibt's Waldbrandalarm in der Oberpfalz. In der Nähe von Freudenberg im Landkreis Amberg-Sulzbach ist ein Waldbrand ausgebrochen. Am Johannisberg waren am Abend mehr als 300 Feuerwehrleute im Einsatz. Der Brand war wegen des starken Windes zwischenzeitlich außer Kontrolle. Mittlerweile hat sich die Lage etwas entspannt, sagte uns Kreisbrandrat Christoph Strobel. Ab 5 Uhr früh soll's mit voller Kraft weitergehen mit den Löscharbeiten. Sein Rückzieher hatte Kanzler Merz in heftige Turbulenzen gestürzt. Jetzt hat sich der CDU-Abgeordnete Fritz Günzler selbst geäußert, der eigentlich hätte Verkehrsminister werden sollen. Er lobte Merz, der CDU-Chef sei nicht wütend geworden und habe sehr fair und menschlich auf seine Absage reagiert, sagte Günzler dem Redaktionsnetzwerk Deutschland. Merz wollte Günzler zum Verkehrsminister machen, der sagte erst zu, fühlte sich dann aber doch nicht bereit für das Amt, das nun Steffen Bilger innehat. Der Andrang zehntausender Menschen auf die Nordafrika-Exklave Ceuta hat Spanien in eine Krise gestürzt. Ministerpräsident Sanchez sprach vor Ort von einem Angriff und von Verletzung der territorialen Integrität. Mittlerweile seien aber fast alle Migranten freiwillig nach Marokko zurückgekehrt, hieß es aus Madrid. Ein paar Schauer und Gewitter sind noch unterwegs bei uns in Bayern, sonst ist es nur locker bewölkt. Die Temperaturen sinken auf 21 bis 15 Grad. Tagsüber kommt vorübergehend die Sonne zum Zuge, im Tagesverlauf entstehen erneut Schauer und Gewitter. Örtlich drohen sintflutartiger Regen, Hagel und Sturmböen. Die Höchstwerte erreichen zuvor 23 bis 31 Grad.

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1: Ich bin Moritz Einzel. Der Fußball-Weltverband FIFA gibt seine umstrittenen Investorenpläne auf. Der Vorschlag werde nicht weiter verfolgt, erklärte FIFA-Chef Gianni Infantino in einer in der Nacht veröffentlichten Stellungnahme. Uli Reitinger berichtet.
2: Infantino begräbt sein Projekt in einer kurzen Mitteilung, verschickt per Mail um 2:30 in der Nacht. Das Projekt sollte unsere FIFA-Mitgliedsverbände und unseren Sport weltweit stärken, schreibt der FIFA-Boss. Aber man habe allen aufmerksam zugehört und dabei sei klar geworden, dass das Projekt Spaltungen geschaffen habe. Asien und Mittel- und Nordamerika hatten sich klar gegen die Pläne ausgesprochen. Europa drohte sogar mit WM-Boykott. Infantino hat dann doch begriffen, sein Projekt ist tot.
1: Gerade erst ist es den Einsatzkräften in den Chiemgauer Alpen gelungen, einen Waldbrand bei Unterwössen zu löschen. Jetzt gibt's Waldbrandalarm in der Oberpfalz. In der Nähe von Freudenberg im Landkreis Amberg-Sulzbach ist ein Waldbrand ausgebrochen. Am Johannisberg waren am Abend mehr als 300 Feuerwehrleute im Einsatz. Der Brand war wegen des starken Windes zwischenzeitlich außer Kontrolle. Mittlerweile hat sich die Lage etwas entspannt, sagte uns Kreisbrandrat Christoph Strobel. Ab 5 Uhr früh soll's mit voller Kraft weitergehen mit den Löscharbeiten. Ein paar Schauer und Gewitter sind noch unterwegs bei uns in Bayern, sonst ist es nur locker bewölkt. Die Temperaturen sinken auf 21 bis 15 Grad. Tagsüber kommt vorübergehend die Sonne zum Zuge, im Tagesverlauf entstehen erneut Schauer und Gewitter. Örtlich drohen sintflutartiger Regen, Hagel und Sturmböen. Die Höchstwerte erreichen zuvor 23 bis 31 Grad. 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
1: Ich bin Moritz Einzel. Nach heftiger Kritik zieht die FIFA ihre Pläne zum Teilverkauf von WM-Anteilen an Investoren zurück. Das hat der Präsident des Fußballweltverbandes Infantino in der Nacht bekannt gegeben. Der Vorschlag habe für Spaltung gesorgt und werde daher nicht weiterverfolgt. Infantino war zuvor von mehreren Kontinentalverbänden und hochrangigen FIFA-Mitarbeitern kritisiert worden. Die europäische UEFA drohte gar mit einem Boykott von WM-Turnieren. Bundesinnenminister Dobrindt will die Binnengrenzkontrollen über September hinaus fortsetzen. Das hat er vor dem Hintergrund der Flüchtlingslage in der spanischen Exklave Ceuta angekündigt. Dobrindts CSU-Parteikollege Weber, der Chef der europäischen Konservativen, sagte im ZDF, er wünsche sich, dass wir vollständig zum Schengen-Raum zurückkehren. Aber
2: die Voraussetzung dafür ist, dass das Migrationsrecht jetzt an der Außengrenze funktionieren muss. Und da waren leider die letzten 48 Stunden keine guten Stunden für die Funktionsfähigkeit dieser Außengrenze. Deshalb, die spanische linke Regierung muss jetzt handeln, muss dafür sorgen, dass das nicht wieder passiert. Und wir brauchen ein gestärktes Frontex, das für uns alle unsere gemeinsame Außengrenze zukünftig sichert.
1: Die Lage in Ceuta hat sich unterdessen entspannt. Die meisten der mehr als 50.000 Migranten, die überwiegend schwimmend dorthin gelangt waren, seien nach Marokko zurückgekehrt, hieß es von der Regierung in Madrid. In der Oberpfalz ist ein Waldbrand zwischenzeitlich außer Kontrolle geraten. Betroffen ist ein Bergwald in der Nähe der Gemeinde Freudenberg. Starke Winde fachten die Flammen zusätzlich an. Mittlerweile hat sich die Situation laut Kreisbrandrat Strobel etwas entspannt. Ab 5 Uhr früh sollen die Löscharbeiten mit voller Kraft weitergehen. Russland hat die ukrainische Hauptstadt Kiew erneut mit Raketen angegriffen. Dabei wurden mindestens 4 Menschen getötet und 15 weitere verletzt, teilte Bürgermeister Klitschko mit. Er rief die Menschen in Kiew dazu auf, in Schutzräumen zu bleiben. Heute kommt erstmal die Sonne zum Zuge, im Tagesverlauf entstehen dann aber erneut Schauer und Gewitter. Örtlich drohen sintflutartiger Regen, Hagel und Sturmböen. Die Höchstwerte erreichen 23 bis 31 Grad. 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
1: Ich bin Moritz Einzel. Nach heftiger Kritik zieht die FIFA ihre Pläne zum Teilverkauf von WM-Anteilen an Investoren zurück. Das hat der Präsident des Fußball-Weltverbandes Infantino in der Nacht bekannt gegeben. Der Vorschlag habe für Spaltung gesorgt und werde daher nicht weiter verfolgt. Infantino war zuvor von mehreren Kontinentalverbänden und hochrangigen FIFA-Mitarbeitern kritisiert worden. Die europäische UEFA drohte gar mit einem Boykott von WM-Turnieren. In der Oberpfalz ist ein Waldbrand zwischenzeitlich außer Kontrolle geraten. Betroffen ist ein Bergwald in der Nähe der Gemeinde Freudenberg. Starke Winde fachten die Flammen zusätzlich an. Mittlerweile hat sich die Situation laut Kreisbrandrat Strobel etwas entspannt. Ab 5 Uhr früh sollen die Löscharbeiten mit voller Kraft weitergehen. Heute kommt erstmal die Sonne zum Zuge, im Tagesverlauf entstehen dann aber erneut Schauer und Gewitter. Örtlich drohen sintflutartiger Regen, Hagel und Sturmböen. Die Höchstwerte erreichen 23 bis 31 Grad.

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1: Ich bin Moritz Einzel. Guten Morgen. Der Fußball-Weltverband FIFA gibt seine umstrittenen Investorenpläne auf. Der Vorschlag werde nicht weiter verfolgt, erklärte FIFA-Chef Gianni Infantino in einer in der Nacht veröffentlichten Stellungnahme. Uli Reitinger berichtet.
2: Infantino begräbt sein Projekt in einer kurzen Mitteilung, verschickt per Mail um 2:30 in der Nacht. Das Projekt sollte unsere FIFA-Mitgliedsverbände und unseren Sport weltweit stärken, schreibt der FIFA-Boss. Aber man habe allen aufmerksam zugehört und dabei sei klar geworden, dass das Projekt Spaltungen geschaffen habe. Asien und Mittel- und Nordamerika hatten sich klar gegen die Pläne ausgesprochen. Europa drohte sogar mit WM-Boykott. Infantino hat dann doch begriffen, sein Projekt ist tot.
1: Waldbrandalarm in der Oberpfalz. In der Nähe von Freudenberg im Landkreis Amberg-Sulzbach ist ein Waldbrand ausgebrochen. Am Johannisberg waren am Abend mehr als 300 Feuerwehrleute im Einsatz. Der Brand war wegen des starken Windes zwischenzeitlich außer Kontrolle. Mittlerweile hat sich die Lage etwas entspannt, sagte uns Kreisbrandrat Strobel. Jetzt am frühen Morgen geht's mit voller Kraft weiter mit den Löscharbeiten. Der Andrang von Migranten auf die spanische Nordafrika-Exklave Ceuta hat nachgelassen. Die Folgen der Krise in Europa sind längst nicht vorbei. Heute wollen Experten der EU-Mitgliedstaaten in einer Krisensitzung beraten, hieß es von der irischen Ratspräsidentschaft. Zwischenzeitlich waren mindestens 50.000 Menschen illegal von Marokko nach Ceuta gekommen. Italienische Medien sprechen vom heftigsten Erdbeben in der Region seit rund 40 Jahren. Bei Neapel hat es am Abend ein Beben der Stärke 4,7 gegeben. Menschen rannten danach verängstigt auf die Straßen. Vereinzelt wurden unter anderem Stromausfälle gemeldet. Heute kommt erstmal die Sonne zum Zuge, im Tagesverlauf entstehen dann aber erneut Schauer und Gewitter. Örtlich drohen sintflutartiger Regen, Hagel und Sturmböen. Die Höchstwerte erreichen 23 bis 31 Grad.

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1: Finale für die Garmischer Festwoche läuft noch bis zum 2. August. Feiern, wie man das bei uns in Bayern halt macht. Bierzelt, Musik, Glückshafen, Schießstand und vieles mehr. Für Jugendliche von 12 bis 15 Jahren hat die Zugspitzregion ein kreatives Workshop-Programm mit Künstlerinnen und Künstlern aus der Region zusammengestellt. Trefft Leute in eurem Alter, lernt neue Techniken und entwickelt euren eigenen Style. Die Kreativ-Workshops ab dem 3. August. Fotografieren und filmen zum Beispiel. Schnitzen, Lederarbeiten machen, könnt ihr alles da erleben. Und dann wäre noch der Tölzer Paradiesspaziergang und zwar am 15. August. 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
1: Ich bin Moritz Einzel. Guten Morgen. Der Fußball-Weltverband FIFA gibt seine umstrittenen Investorenpläne auf. Der Vorschlag werde nicht weiter verfolgt, erklärte FIFA-Chef Gianni Infantino in einer in der Nacht veröffentlichten Stellungnahme. Uli Reitinger berichtet.
2: Infantino begräbt sein Projekt in einer kurzen Mitteilung, verschickt per Mail um 2:30 in der Nacht. Das Projekt sollte unsere FIFA-Mitgliedsverbände und unseren Sport weltweit stärken, schreibt der FIFA-Boss. Aber man habe allen aufmerksam zugehört und dabei sei klar geworden, dass das Projekt Spaltungen geschaffen habe. Asien und Mittel- und Nordamerika hatten sich klar gegen die Pläne ausgesprochen. Europa drohte sogar mit WM-Boykott. Infantino hat dann doch begriffen, sein Projekt ist tot.
1: Waldbrandalarm in der Oberpfalz. In der Nähe von Freudenberg im Landkreis Amberg-Sulzbach ist ein Waldbrand ausgebrochen. Am Johannisberg waren am Abend mehr als 300 Feuerwehrleute im Einsatz. Der Brand war wegen des starken Windes zwischenzeitlich außer Kontrolle. Mittlerweile hat sich die Lage etwas entspannt, sagte uns Kreisbrandrat Strobel. Jetzt am frühen Morgen geht's mit voller Kraft weiter mit den Löscharbeiten. Heute kommt erstmal die Sonne zum Zuge, im Tagesverlauf entstehen dann aber erneut Schauer und Gewitter. Örtlich drohen sintflutartiger Regen, Hagel und Sturmböen. Die Höchstwerte erreichen 23 bis 31 Grad.

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1: Ich bin Justin Hamm, guten Morgen. Nach massivem Widerstand gibt die FIFA ihre Investorenpläne auf. Eine entsprechende Pressemitteilung hat der Fußballweltverband in der Nacht verschickt. Moritz Anzel berichtet.
2: Die heftigen Reaktionen hatten schnell deutlich gemacht, die Idee von FIFA-Chef Gianni Infantino, Vermarktungsanteile der Weltmeisterschaften an private Investoren zu verkaufen, hat keine Zukunft. Jetzt hat Infantino das Projekt abgeräumt, es habe zu Spaltungen geführt, die nicht mehr im Interesse des ursprünglich angestrebten Ziels lägen. Die Europäische Fußballunion UEFA hatte gar mit einem Boykott von WM-Turnieren gedroht.
1: Die Flüchtlingslage in der spanischen Nordafrika-Enklave Ceuta hat sich entspannt. Von der Regierung in Madrid hieß es, nahezu alle der etwa 50.000 Migranten seien freiwillig nach Marokko zurückgekehrt. Die Integrität des Schengen-Raums sei gewährleistet. Die Menschen waren in Scharen nach Ceuta geschwommen. Mindestens 57 Migranten kamen dabei ums Leben. In Österreich wird der Fernpass heute erneut vorübergehend dicht sein und das ausgerechnet zum Ferienbeginn in Bayern und Baden-Württemberg. Zwischen 9.45 Uhr und 12 Uhr gibt es eine Demonstration gegen die Verkehrsflut. Die Behörden befürchten lange Staus und raten dringend, die Region weiträumig zu umfahren. Ende Mai war der Brenner wegen einer ähnlichen Demo schon gesperrt. In der Oberpfalz ist ein Waldbrand zwischenzeitlich außer Kontrolle geraten. Betroffen ist ein Bergwald in der Nähe der Gemeinde Freudenberg. Starke Winde fachten die Flammen zusätzlich an. Mittlerweile hat sich die Situation laut Kreisbrandrat Strobel etwas entspannt. Jetzt am frühen Morgen sollen die Löscharbeiten mit voller Kraft weitergehen. Die Schauer und Gewitter aus der Nacht verabschieden sich und wir bekommen heute einen Mix aus Wolken und Sonne. Dazu entstehen erneut teils kräftige Schauer und Gewitter. Bis zum Abend ziehen die sich dann wieder zurück und dann kommt wieder häufiger die Sonne raus. Die Temperaturen, die klettern auf 23 bis 31 Grad.

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1: Ich bin Justin Hamm. Guten Morgen. Nach massivem Widerstand gibt die FIFA ihre Investorenpläne auf. Eine entsprechende Pressemitteilung hat der Fußballweltverband in der Nacht verschickt. Moritz Anzel berichtet.
2: Die heftigen Reaktionen hatten schnell deutlich gemacht, die Idee von FIFA-Chef Gianni Infantino, Vermarktungsanteile der Weltmeisterschaften an private Investoren zu verkaufen, hat keine Zukunft. Jetzt hat Infantino das Projekt abgeräumt, es habe zu Spaltungen geführt, die nicht mehr im Interesse des ursprünglich angestrebten Ziels lägen. Die Europäische Fußballunion UEFA hatte gar mit einem Boykott von WM-Turnieren gedroht.
1: In der Oberpfalz ist ein Waldbrand zwischenzeitlich außer Kontrolle geraten. Betroffen ist ein Bergwald in der Nähe der Gemeinde Freudenberg. Starke Winde fachten die Flammen zusätzlich an. Mittlerweile hat sich die Situation laut Kreisbrandrat Strobel etwas entspannt. Jetzt am frühen Morgen sollen die Löscharbeiten mit voller Kraft weitergehen. Die Schauer und Gewitter aus der Nacht verabschieden sich und wir bekommen heute einen Mix aus Wolken und Sonne. Dazu entstehen erneut teils kräftige Schauer und Gewitter. Bis zum Abend ziehen die sich dann wieder zurück und dann kommt wieder häufiger die Sonne raus. Die Temperaturen, die klettern auf 23 bis 31 Grad. 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
1: Ich bin Justin Hamm. Guten Morgen. Es ist ein großer Sieg für alle Fußballfans. Die FIFA gibt ihre Investorenpläne für die WM auf. In einer Stellungnahme von Präsident Infantino heißt es, das Projekt habe zu Spaltungen geführt und werde nicht weiterverfolgt. Der Plan war, Teile der WM an private Investoren zu verkaufen. Vor allem der Europäische Verband UEFA hatte sich quergestellt und mit einem WM-Boykott gedroht. Infantino steht stark unter Druck. Unter anderem der britische Premier Burnham forderte seinen Rücktritt. Nur rund 59% der Fernzüge der Deutschen Bahn waren im ersten Halbjahr pünktlich unterwegs. Damit wurde das Ziel erneut verfehlt. Bahnchefin Palla sagte der Welt am Sonntag trotzdem, die Bahn werde oft schlechter gemacht, als sie tatsächlich sei. Zoe Tassovali berichtet.
2: Palla sieht die Schuld dafür auch bei früheren Führungskräften. Es habe an einer echten Leistungskultur gefehlt, sagt sie. Das will sie jetzt ändern. Verantwortung soll wieder klar verteilt werden, Entscheidungen schneller fallen und die Bahn insgesamt zuverlässiger werden. Trotz der vielen Probleme gibt Palla dem Konzern noch die Schulnote 3.
1: In der Hitzewelle beschäftigen uns auch in Bayern größere Brände. In der Nähe von Freudenberg in der Oberpfalz ist ein Waldbrand ausgebrochen. Starke Winde machten die Arbeiten mehr als 300 Feuerwehrleute schwierig. Mittlerweile hat sich die Lage etwas entspannt. Und auch in Oberbayern hat's gebrannt. In Bad Reichenhall wurde durch einen Blitzschlag ein Brand an einem Berg entfacht. Die Feuerwehr kämpft hier noch gegen Glutnester. Seit Mitternacht gilt der Rechtsanspruch auf Ganztagsbetreuung für Erstklässler. Das Institut der deutschen Wirtschaft sieht in einigen westdeutschen Bundesländern noch größere Lücken im System. Betreuungsplätze werde es voraussichtlich trotzdem für fast alle Kinder geben, notfalls mit größeren Gruppen oder anderen Übergangslösungen. Die Schauer und Gewitter aus der Nacht verabschieden sich und wir bekommen heute einen Mix aus Wolken und Sonne. Dazu entstehen erneut teils kräftige Schauer und Gewitter. Bis zum Abend ziehen die sich dann wieder zurück und dann kommt wieder häufiger die Sonne raus. Die Temperaturen, die klettern auf 23 bis 31 Grad.
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1: Ich bin Justin Hamm. Guten Morgen. Es ist ein großer Sieg für alle Fußballfans. Die FIFA gibt ihre Investorenpläne für die WM auf. In einer Stellungnahme von Präsident Infantino heißt es, das Projekt habe zu Spaltungen geführt und werde nicht weiterverfolgt. Der Plan war, Teile der WM an private Investoren zu verkaufen. Vor allem der Europäische Verband UEFA hatte sich quergestellt und mit einem WM-Boykott gedroht. Infantino steht stark unter Druck. Unter anderem der britische Premier Burnham forderte seinen Rücktritt. In der Hitzewelle beschäftigen uns auch in Bayern größere Brände. In der Nähe von Freudenberg in der Oberpfalz ist ein Waldbrand ausgebrochen. Starke Winde machten die Arbeiten mehr als 300 Feuerwehrleute schwierig. Mittlerweile hat sich die Lage etwas entspannt. Und auch in Oberbayern hat's gebrannt. In Bad Reichenhall wurde durch einen Blitzschlag ein Brand an einem Berg entfacht. Die Feuerwehr kämpft hier noch gegen Glutnester. Die Schauer und Gewitter aus der Nacht verabschieden sich und wir bekommen heute einen Mix aus Wolken und Sonne. Dazu entstehen erneut teils kräftige Schauer und Gewitter. Bis zum Abend ziehen die sich dann wieder zurück und dann kommt wieder häufiger die Sonne raus. Die Temperaturen, die klettern auf 23 bis 31 Grad.

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3: Ich bin Justin Hamm, guten Morgen. Alle 16 Bundesländer haben nun eine Woche lang gleichzeitig Sommerferien. Zum Ferienstart in Bayern und Baden-Württemberg droht auf der beliebten Urlaubsroute aber wieder Chaos. Der Brenner-Fernpass in Österreich wird heute von 9.45 Uhr bis 12 Uhr wegen einer Demonstration gesperrt. Dominik Schweiger berichtet.
4: Das Land Tirol will die Fernpassroute ausbauen und mit einem neuen Tunnel dafür sorgen, dass der Verkehr besser fließt. Kritiker befürchten aber genau das Gegenteil. Noch mehr Autos, noch mehr Laster und außerdem Schäden für die Natur. Der Reiseverkehr dürfte sich ziemlich ausbreiten. Die Tiroler Behörden empfehlen nämlich, großräumig zu umfahren.
3: Nach heftiger Kritik zieht die FIFA ihre Pläne zum Teilverkauf von WM-Anteilen an Investoren zurück. Das hat der Präsident des Fußballweltverbandes Infantino in der Nacht bekannt gegeben. Der Vorschlag habe für Spaltung gesorgt und werde daher nicht weiter verfolgt. Infantino war zuvor von vielen Seiten heftig kritisiert worden. Die europäische UEFA drohte gar mit einem WM-Boykott. Schwere Unwetter sind in der Nacht über Deutschland gezogen und haben in der sächsischen Schweiz ein Menschenleben gefordert. In Rathen wurde ein Mann von einem umstürzenden Baum erschlagen. 13 weitere Menschen wurden verletzt. Auch im Süden Deutschlands krachte es. Im oberbayerischen Bad Reichenhall hat ein Blitzeinschlag für einen Waldbrand gesorgt. In Stuttgart kippten infolge starker Winde mehrere Bäume um. Der Andrang von Migranten auf die spanische Nordafrika-Exklave Ceuta hat nachgelassen. Die Folgen der Krise in Europa sind aber längst nicht vorbei. Heute wollen Experten der EU-Mitgliedstaaten in einer Krisensitzung beraten. Zwischenzeitlich waren mindestens 15.000 Menschen illegal von Marokko nach Ceuta gekommen. Fast alle sind mittlerweile wieder zurück in Marokko.
5: Die aktuellen Temperaturen im Oberland beweisen es. Es geht heute schnell an und über die 20 Grad Marke. Hogelfing bei euch 19 Grad, auch in Bichl werden 19 Grad gemeldet. Der Samstag, der kommt mit Sonne und dichten Wolken im Mix daher, teils Schauer und Gewitter, vor allem dann gegen Abend und vor allem an den Bergen. Die können auch kräftig ausfallen, bis zu 27 Grad sind zu erwarten. Nachts geht es dann runter bis auf 13 Grad. Der Trend fürs Oberland am Sonntag, also morgen, keine große Wetteränderung. Die Temperaturen gehen an die 30 Grad Marke und dann mit Temperaturen über 30 Grad geht's in die neue Woche.
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5: Kurz nach der Blick auf die Straßengleis, heute einiges zu erwarten. Ferienstart, aber aktuell gibt es auch eine Gefahrenmeldung. Betrifft die B472 Bad Tölz-Peiting zwischen Peißenberg West und Hohenpeißenberg Ost in beiden Richtungen. Ist da nur ein Fahrstreifen abwechselnd frei. Der Grund, es gab einen Unfall. Also da bitte aufpassen. Der aktuellste Blitzer, der steht in der Ortsdurchfahrt von Griesen, aber ansonsten wird auch noch gemessen in Weilheim, Münchner Straße, dann B2, Ortsdurchfahrt Kaltenbrunn, Seeshaupt, Osterseenstraße, Ettal, nach dem Kloster Richtung Oberau und auch Murnau, Ortsausfahrt Richtung Bad Kohlgrub. Das ist alles, was aktuell vorliegt, in Ruhe, das alles auch nachzulesen. Bei uns im Netz auch die Dauerbaustellen, viele ärgert ja nach wie vor. Diese St. Martinstraße, die gesperrt ist bis voraussichtlich 5. August. Die Umleitungen sind zwar eingerichtet, gehen aber durch den Ort. Und da ist einiges los, hab mich selber davon überzeugen können. Ja, als Radfahrer, da geht's teilweise kräftig zur Sache untereinander. Also bitte da Geduld bewahren.
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5: Schönen guten Morgen. Ja, wir haben es gehört in den Nachrichten, der Fernpass wird ja am Vormittag dann komplett gesperrt. Gleich ein Thema nochmal hier bei mir, denn es waren auch die Ausweichrouten im Gespräch, aber so einfach ist das gar nicht, wie wir gleich hören. Ja,

Queen bei Radio Oberland. Gleich 7:45. Guten Morgen. Lange Staus zum 1. August-Wochenende, ja klar. Das haben viele auch erwartet. Die kommenden Tage gehören auch im Oberland zu den staureichsten des Jahres. Ab Mittag haben alle 16 Bundesländer Sommerferien, so hat es gestern geheißen. Und das Land zu den staureichsten des

0: Coronchio.
1: Ich freue mich natürlich ganz besonders auf einen friedlichen und auf einen stimmungsvollen Bozner Markt, auf viele gut gelaunte Besucherinnen und Besucher und ganz wichtig auch auf schönes Wetter. Für mich ist es auch ganz was Besonderes, den Bozner Markt, den darf ich jetzt zum ersten Mal als Bürgermeister begleiten.
0: Ja, dann viel Spaß dabei. Und damit es nicht zum Verkehrschaos kommt, also heute ganz schwierig, das zu verhindern, wird die Anreise mit öffentlichen Verkehrsmitteln empfohlen. Im Zentrum gelten übrigens Halteverbote und Verkehrseinschränkungen. Hier ist John Waite mit Missing You.

0: ganz schwungvoll. AC/DC, gleich wird's bei Radio Oberland ein bisschen ruhiger. Kurz vor halb neun mit Polian.
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1: Ich bin Justin Hamm. Guten Morgen. Alle 16 Bundesländer haben nun eine Woche lang gleichzeitig Sommerferien. Zum Ferienstart in Bayern und Baden-Württemberg droht auf der beliebten Urlaubsroute aber wieder Chaos. Der Brenner-Fernpass in Österreich wird heute von 9.45 Uhr bis 12 Uhr wegen einer Demonstration gesperrt. Dominik Schweiger berichtet.
2: Das Land Tirol will die Fernpassroute ausbauen und mit einem neuen Tunnel dafür sorgen, dass der Verkehr besser fließt. Kritiker befürchten aber genau das Gegenteil. Noch mehr Autos, noch mehr Laster und außerdem Schäden für die Natur. Der Reiseverkehr dürfte sich ziemlich ausbreiten. Die Tiroler Behörden empfehlen nämlich, großräumig zu umfahren.
1: Nach heftiger Kritik zieht die FIFA ihre Pläne zum Teilverkauf von WM-Anteilen an Investoren zurück. Das hat der Präsident des Fußballweltverbandes Infantino in der Nacht bekannt gegeben. Der Vorschlag habe für Spaltung gesorgt und werde daher nicht weiter verfolgt. Infantino war zuvor von vielen Seiten heftig kritisiert worden. Die europäische UEFA drohte gar mit einem WM-Boykott.
3: Das Oberlandwetter der Samstag, Sonne und dichte Wolken im Mix. Ja, so wird's ausschauen. Teils Schauer und auch Gewitter bis 27 Grad sind möglich. Aktuell bei euch in Altenstadt 20 Grad, 19 Grad gibt's in Schlehdorf. Nachts geht's runter bis auf 13 Grad, bleibt also zweistellig. Und wie ist der Trend fürs Oberland? Am Sonntag eigentlich keine Wetteränderung, geht bis an die 30 Grad, wird also noch ein bisschen wärmer, heißer, wie man will. Und mit Temperaturen über 30 Grad geht's dann in die neue Woche.
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3: Kurz nach 8:30. Der Blick auf die Straßen, ja, aktuell kaum zu glauben. 1. August, Ferienstart, aber es liegen keine Meldungen vor. Da gibt es natürlich Meldungen. Der aktuellste, der gemeldet wurde heute Morgen, vielen Dank dafür. Der steht in Griesen, in der Ortsdurchfahrt. Dann unter anderem auch die Ortsdurchfahrt von Kaltenbrunn wird kontrolliert und auch in Seeshaupt wird gemessen Osterseenstraße. Die komplette Liste bei uns im Netz radiooberland.de. Wenn es noch was gibt, gerne Bescheid geben. Zum Beispiel deine Nachricht schicken in der BOA, der Bayerischen Oberland-App.
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3: Rein geht's in diesen Samstag, rein ins Wochenende. Erstes Ferienwochenende, da ist viel geplant. Man kann einiges umsetzen. Mein Name ist Stefan Kitzel und das ist Camouflage. Love is a Shield. Schönen Samstag mit uns.

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3: Ich bin Justin Hamm. Guten Morgen. Unwetter haben am Abend und in der Nacht deutschlandweit schwere Schäden verursacht. In der sächsischen Schweiz wurde ein Mann von einem Baum erschlagen. Rund 40 Menschen mussten gerettet werden. Uli Reitinger berichtet.
4: Es gibt zwar keine Vermisstenmeldungen mehr, aber die Polizei beschreibt die Lage in der beliebten Wandergegend am Amselgrund und Amselsee immer noch als unübersichtlich. Auch Hamburg und Stuttgart wurden von Starkregen und Sturm getroffen. Die Feuerwehr war im Dauereinsatz, Bäume fielen auf Autos und Stromleitungen, Unterführungen standen unter Wasser.
3: Auch bei uns in Bayern hat es mächtig gekracht. In Bad Reichenhall geriet ein Waldstück nach einem Blitzschlag in Brand. Die Feuerwehr kämpft aktuell noch gegen Glutnester. Bei der Bahn kam es wegen umgestürzter Bäume zu Verzögerungen. Und wir schauen noch in die Oberpfalz. Dort ist die Lage beim Waldbrand in der Nähe von Freudenberg mittlerweile unter Kontrolle. Die Löscharbeiten gehen heute weiter. Es ist ein großer Sieg für alle Fußballfans. Die FIFA gibt ihre Investorenpläne für die WM auf. In einer Stellungnahme von Präsident Infantino heißt es, das Projekt habe zu Spaltungen geführt und werde nicht weiterverfolgt. Der Plan war, Teile der WM an private Investoren zu verkaufen. Vor allem der Europäische Verband UEFA hatte sich quergestellt und sogar mit einem WM-Boykott gedroht. Nur rund 59% der Fernzüge der Deutschen Bahn sind im ersten Halbjahr pünktlich unterwegs gewesen. Das sei kein guter Wert, sagt Bahnchefin Paller, da müsse nichts beschönigt werden. Sie verweist darauf, dass in 3/4 der Fällen die Verspätungen unter 15 Minuten lagen. Die hohe Unpünktlichkeit liegt vor allem am veralteten und überlasteten Schienennetz, vielen Baustellen und technischen Störungen.
5: Das Wetter im Oberland präsentiert sich ja auch mit Sonne auf jeden Fall. Temperaturen bis zu 27 Grad, aber auch dichte Wolken sind unterwegs. Teils Schauer und kräftige Gewitter, die muss man auf der Rechnung haben. Nachts geht es runter auf 13 Grad. Aktuell bei euch in Utting am Ammersee 22 Grad, in Bad Heilbrunn 20 Grad. Der Trend fürs Oberland, Sonntag gibt es keine große Wetteränderung, bis zu 30 Grad sind da auf jeden Fall möglich und mit Temperaturen über 30 Grad gehen wir dann alle in die neue Woche.
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5: Kurz nach 9, der Blick auf die Straßen, gut vorausgeplant. Kompliment an euch alle, die ihr unterwegs seid. Klar, sehr früh gestartet, viele. Da gab es ja schon eine Stunde Wartezeit in Kärnten um 6 Uhr früh heute. Also man ist früh unterwegs, aber das lohnt sich auf jeden Fall. Und ich habe überhaupt keine Meldungen. Da habe ich natürlich welche. Zwar in Weilheim, Münchner Straße zum Beispiel, dann die Ortsdurchfahrten Kaltenbrunn und Griesen. Auch in Murnau, Ortsausfahrt Richtung Bad Kohlgrub. Die komplette Liste, genauso wie auch alle Dauerbaustellen, sind bei uns aufgelistet. radiooberland.de.
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5: So kann's losgehen, oder? Ja, so kann's reingehen ins Wochenende. Vielleicht der ein oder andere Schauer noch am frühen Morgen, ist ja auch nicht so verkehrt. Ja, auch wenn es abgedroschen klingt, die Natur braucht's. Sehr, sehr nötig hat sie das. Ray Parker Jr. mit Ghostbusters braucht nicht die Natur. Den brauchen wir alle. Hier ist er.

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1: Ja, und immer spielt das Wetter ja nicht so mit, wie man will. Und deswegen kann man seit heute, wenn man will, jede Woche die Bavaria Filmstadt München anschauen. Da sind ja Filme entstanden, die wir alle kennen. Die unendliche Geschichte zum Beispiel oder das Boot. Die Kulissen dazu, die stehen da. 300.000 Quadratmeter pure Spannung und Faszination Film. Dann, das ist auch natürlich ein Besuch wert, morgen, 2. August, der Schausonntag bei Holzland Schweizer in Peiting. Da gibt es ein Riesenareal, wo ihr alles rund ums Thema Holz findet, also zum Beispiel Fußböden und Türen. Wenn ihr baut, umbaut oder renoviert, seid ihr da genau richtig. Oder einfach mal zum Durchschlendern. Einige Wochen später, also am 9.8. kommt die Zillertaler Tanzelmusik zum Strubbelwirt nach Oberhausen. Und natürlich will man am liebsten bestes Wetter reservieren für einen gemütlich-musikalischen Biergartenabend mit Blechbläsern, Diatonischer und Harfe. Und wenn's Wetter doch nicht passt, dann geht's einfach in den Saal. Alles dazu und vieles mehr, wie immer bei uns online unter radiooberland.de.
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0: Mit Radio Oberland durch den Samstagvormittag, gleich 5 Minuten vor 9:30. Es wartet noch Michael Jackson.
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1: Ich bin Justin Hamm. Guten Morgen. Unwetter haben am Abend und in der Nacht deutschlandweit schwere Schäden verursacht. In der sächsischen Schweiz wurde ein Mann von einem Baum erschlagen. Rund 40 Menschen mussten gerettet werden. Uli Reitinger berichtet.
2: Es gibt zwar keine Vermisstenmeldungen mehr, aber die Polizei beschreibt die Lage in der beliebten Wandergegend am Amselgrund und Amselsee immer noch als unübersichtlich. Auch Hamburg und Stuttgart wurden von Starkregen und Sturm getroffen. Die Feuerwehr war im Dauereinsatz, Bäume fielen auf Autos und Stromleitungen, Unterführungen standen unter Wasser.
1: Auch bei uns in Bayern hat es mächtig gekracht. In Bad Reichenhall geriet ein Waldstück nach einem Blitzschlag in Brand. Die Feuerwehr kämpft aktuell noch gegen Glutnester. Bei der Bahn kam es wegen umgestürzter Bäume zu Verzögerungen. Und wir schauen noch in die Oberpfalz. Dort ist die Lage beim Waldbrand in der Nähe von Freudenberg mittlerweile unter Kontrolle. Die Löscharbeiten gehen heute weiter.
3: Gleich zum Oberlandwetter und bitte auch heute nicht von Gewittern überraschen lassen. Ganz wichtig, kann es geben am heutigen Samstag Sonne und dichte Wolken erstmal im Mix, aber auch Schauer und teils kräftige Gewitter. An der Tagesordnung bis 27 Grad, damit dürfen wir rechnen. Und aktuell bei euch in Teining sind es 21 Grad und auch 21 Grad werden aus Lenggries gemeldet. Nachts geht es dann runter bis auf 13 Grad, der Trend fürs Oberland. Sonntag nicht die große Wetteränderung, bis 30 Grad die Temperaturen. Aber dann über 30 Grad sind die Temperaturen zum Wochenstart Montag, Dienstag.
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3: Kurz nach 9:30, der Blick auf die Straßen, sehr erfreulich. Man hat sich darauf eingestellt, auf diesen ersten Ferientag, wenn es irgendwo losgeht. Es sind keine Staus gemeldet. Was haben wir in Sachen Blitze? Die Ortsdurchfahrten von Griesen und Kaltenbrunn werden kontrolliert. Dann Ettal nach dem Kloster Richtung Oberau, Murnau Ortsausfahrt Richtung Bad Kohlgrub. Komplette Liste, auch die Dauerbaustellen, da gibt es ja einige im Oberland, bei uns aufgelistet unter radioberland.de.
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3: Mein Name ist Stefan Kitzmüller und natürlich die nächsten Tage, auch heute, irgendwo erwischt seinen in Sachen Stau. Und dann kommt man auf die ganz komischen Gedanken. Ja, über einen reden wir gleich, alle anderen findet ihr bei uns im Netz und ihn findet ihr jetzt, und zwar in euren Ohren. Phil Collins against all odds.

0: Culture Club mit Karma Chameleon bei Radio Oberland. 10 Minuten nach halb 10 an diesem Samstag, 1. August 2026. Gleich gibt's REO Speedwagon. Aber dazwischen reden wir über Staufallen. Nein, Staufallen nicht, wo man im Stau steht auf der Autobahn, sondern wenn man im Stau steht, hat man die falschen Gedanken. Ja, zum Beispiel Stau. Dann der Motor läuft, da kann ich doch im Smartphone mal abchecken, was so läuft. Aber darf das Handy überhaupt benutzt werden? Da gibt's klare Regeln. Bastian Hambalgo vom ADAC Südbayern.
1: Telefonieren ohne Freisprecheinrichtung oder die Benutzung des Smartphones sind auch im Stau verboten. Mit einer Ausnahme: ist der Motor abgeschaltet, dürfen die Endgeräte in die Hand genommen werden.
0: Okay, klar geregelt ist auch, wann und wo wir im Stau auf der Autobahn unser Auto verlassen dürfen. Mehr Infos dazu bei uns im Netz. Und jetzt was für alle, die kein Dach über dem Kopf haben, aber nur im Auto: Cabrio-Fahrer.

0: Ach, Queen ist vor Madonna, die gibt's gleich noch vor 10.
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3: Ich bin Justin Hamm. Alle 16 Bundesländer haben nun eine Woche lang gleichzeitig Sommerferien. Zum Ferienstart in Bayern und Baden-Württemberg droht auf der beliebtesten Urlaubsroute aber wieder Chaos. Der Fernpass in Österreich ist seit einigen Minuten bis 12 Uhr wegen einer Demonstration gesperrt. Dominik Schweiger berichtet.
4: Das Land Tirol will die Fernpassroute ausbauen und mit einem neuen Tunnel dafür sorgen, dass der Verkehr besser fließt. Kritiker befürchten aber genau das Gegenteil. Noch mehr Autos, noch mehr Laster und außerdem Schäden für die Natur. Der Reiseverkehr dürfte sich ziemlich ausbreiten. Die Tiroler Behörden empfehlen nämlich, großräumig zu umfahren.
3: Es blitzt wieder öfter. Im laufenden Jahr hat es in Deutschland bereits häufiger eingeschlagen als im gesamten Jahr 2025. Das zeigen aktuelle Zahlen. Durch einen Blitzschlag ist gestern ein Waldgebiet im oberbayerischen Bad Reichenhall in Brand geraten. Zudem verursachten Unwetter starke Schäden in der sächsischen Schweiz. Ein Mann wurde von einem Baum erschlagen. Dutzende Wanderer mussten in Sicherheit gebracht werden. Ein Jahr nach der umstrittenen Tötung von Pavianen im Tiergarten Nürnberg gibt es heute eine Protestaktion. Die Tierrechtsorganisation PETA hat dazu aufgerufen. Sie will den getöteten Pavianen mit der Forderung Tiere raus aus den Zoos gedenken. Die Affen waren letztes Jahr aus Platzgründen getötet worden. Der Tierpark hatte keine Abnehmer oder andere Lösungen gefunden. Der Fußball-Weltverband FIFA gibt seine umstrittenen Investorenpläne auf. Der Vorschlag werde nicht weiter verfolgt, erklärte FIFA-Chef Infantino in einer Stellungnahme. Er wollte, dass Anteile an WM-Rechten an private Investoren verkauft werden. Doch die Verbände aus Europa, Asien sowie Mittel- und Nordamerika hatten sich klar dagegen ausgesprochen. Europa drohte sogar mit einem WM-Boykott.
5: Die aktuellen Temperaturen, das ist Isartal fast ein bisschen frisch, aktuell 19 Grad in Krün, aber 21 Grad in Bad Kohlgrub, ja. Vielleicht temperaturmäßig ein kleiner, in Anführungszeichen, Durchhänger der heutige Samstag, denn es gibt Temperaturen bis 27 Grad, dann geht's aber schon wieder hochsommerlich weiter, denn die Nacht bringt 13 Grad und der Trend fürs Oberland Sonntag bis an die 30 Grad und mit Temperaturen weit über 30 Grad geht es dann auch in die neue Woche.
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5: Kurz nach 10, gut vorausgeplant. Kompliment, denn aktuell sind keine Staus gemeldet. Blitzermäßig sieht es folgendermaßen aus. Seeshaupt, Osterseenstraße wird kontrolliert. Dann Ettal nach dem Kloster Richtung Oberau, Murnau Ortsausfahrt Richtung Bad Kohlgrub und auch die Ortsdurchfahrten Kaltenbrunn und Griese. Nicht zu vergessen Weilheim, Münchner Straße. Damit haben wir alle, die aktuell vorliegen. Wenn es noch was gibt, gerne eine WhatsApp schreiben. Die Nummer findet ihr im Netz oder auch eine Nachricht in der BOA, der Bayerischen Oberland-App.
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5: Joe Cocker, Jennifer Warnes. Mehr sage ich nicht. Hier sind sie.

0: No Down, Don't Speak bei Radio Oberland, 10 Minuten nach 10. Wir haben viel über Staus gesprochen, ja, was ihr wissen müsst, damit es nicht gefährlich wird oder auch teuer. Aber jetzt genau speziell fürs Oberland, wie sieht's denn da aus, wenn man die Autobahn verlässt oder Bundesstraße und übers Land abkürzt oder durch die Ortschaften? Patrick Hoffmann aus der Radio Oberland Service Redaktion.
1: Uns betrifft das hier direkt in Farchand entlang der B2 und B23 in Richtung Süden. Dort kann ein staubedingtes Durchfahrtsverbot nämlich aktiviert werden. Das gilt dann von Freitag bis Sonntag und an den Feiertagen. Die Polizei entscheidet das aber relativ kurzfristig gemeinsam mit der Autobahn GmbH und den Kommunen.
0: Und wenn man doch abfährt, geht's dann wirklich gleich an den Geldbeutel?
1: In der Theorie schon. Die Sperrung ist ausgeschildert und wer sie ignoriert, der muss mit mindestens 50 Euro Bußgeld rechnen und kann sogar von der Polizei zurückgeschickt werden. Wichtig ist, das Verbot gilt aber nur für den Durchreiseverkehr. Wer Urlaub in der Region macht oder Freunde, Familie oder zum Beispiel ein Restaurant besucht, der darf natürlich weiterfahren. Im Zweifel müssen wir das dann aber auch nachweisen können.
0: Gut, danke Patrick. Wertvolle Informationen und gleich hinterher die passende Musik von Mike and the Mechanics.

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1: Ich bin Justin Hamm. Alle 16 Bundesländer haben nun eine Woche lang gleichzeitig Sommerferien. Zum Ferienstart in Bayern und Baden-Württemberg droht auf der beliebtesten Urlaubsroute aber wieder Chaos. Der Fernpass in Österreich ist seit einigen Minuten bis 12 Uhr wegen einer Demonstration gesperrt. Dominik Schweiger berichtet.
2: Das Land Tirol will die Fernpassroute ausbauen und mit einem neuen Tunnel dafür sorgen, dass der Verkehr besser fließt. Kritiker befürchten aber genau das Gegenteil. Noch mehr Autos, noch mehr Laster und außerdem Schäden für die Natur. Der Reiseverkehr dürfte sich ziemlich ausbreiten. Die Tiroler Behörden empfehlen nämlich, großräumig zu umfahren.
1: Ein Jahr nach der umstrittenen Tötung von Pavianen im Tiergarten Nürnberg gibt es heute eine Protestaktion. Die Tierrechtsorganisation PETA hat dazu aufgerufen. Sie will den getöteten Pavianen mit der Forderung Tiere raus aus den Zoos gedenken. Die Affen waren letztes Jahr aus Platzgründen getötet worden. Der Tierpark hatte keine Abnehmer oder andere Lösungen gefunden.
3: Ja, der Samstag, Sonne und dichte Wolken im Mix. So ist die Schlagzeile für diesen Tag, Teilschauer und Gewitter bis 27 Grad. Bei euch in Garmisch-Partenkirchen aktuell 24 Grad. Und wie sieht's aus? Der Trend fürs Oberland, Sonntag keine Wetteränderung, bis zu 30 Grad sind da aber dann wieder möglich. Und mit Temperaturen weit über 30 Grad gehen wir dann in die neue Woche.
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3: Kurz nach 11:30. Klar, in den Ausflugsgebieten, auch in einigen Ortsdurchfahrten, einiges los, immer wieder stockender Verkehr vielleicht, aber große Staus sind aktuell keine gemeldet. Ganz anders natürlich, da wo aktuell gesperrt ist, der Fernpass, geht ja schon los bei Reute, da ist aktuell eine Wartezeit von 45 Minuten. Wir haben sie, die Blitzer, dank euch. Weilheim-Münchner Straße, dann die Ortsdurchfahrten von Kaltenbrunn und Griesen, Seeshaupt-Osterseenstraße, B23 Ettal nach dem Kloster Richtung Oberau und Murnau, Ortsausfahrt Richtung Bad Kohlgrub. Wenn es noch was gibt, gerne Bescheid geben, zum Beispiel in der Nachricht schicken in der BOA, der Bayerischen Oberland-App.
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3: Mein Name ist Stefan Kitzmüller. Die passende Musik für euren Sommer haben wir eingepackt. Jetzt packen wir aus. Tracy Chapman, Fast Car. Schöne Zeit mit uns.

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1: Erst wird in die Pedale getreten und dann wird gefeiert. Das Ganze bei der BR-Radeltour, die am 4. August Halt in Oberammergau macht. An diesem Etappenziel wartet dann abends noch ein Konzert mit Starship auf uns. Hungrig nach Hause müsst ihr auch nicht gehen. Also schaut gerne vorbei am 4. August in Oberammergau. Wir dürfen uns freuen auf die lange Nacht der Kunst. 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Viel Spaß am 8. 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Mehr zu diesen beiden Veranstaltungen, natürlich auch allen anderen, gibt es zum Beispiel in der BOA, der Bayerischen Oberland-App.
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0: Cranberries bei Radio Oberland an diesem ersten Samstag im Monat August und gleich noch vor 11 gibt's Black mit Wonderful Life.
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3: Ich bin Justin Hamm. Jetzt erst recht ist für viele das Motto. Eine Woche nach dem islamistischen Terroranschlag in Berlin versammeln sich heute in mehreren Städten wieder tausende Menschen zum Christopher Street Day. Die größte Pride-Veranstaltung findet in Hamburg statt. Hier sollen rund 250.000 Menschen kommen. Auch in anderen europäischen Städten wie Amsterdam oder Brighton finden heute CSD-Paraden statt. Im Landkreis Amberg-Sulzbach lodert ein Waldbrand. Bei den Löscharbeiten in Freudenberg sind 4 Feuerwehrleute verletzt worden. Der Brand, der erst gestern Abend ausgebrochen war, ist mittlerweile unter Kontrolle. Das Feuer erstreckt sich über rund 5,7 Hektar, ist also so groß wie 8 Fußballfelder. Die Löscharbeiten dauern noch an. Seit Mitternacht gilt der Rechtsanspruch auf Ganztagsbetreuung für Erstklässler. Das Institut der deutschen Wirtschaft sieht in einigen westdeutschen Bundesländern noch größere Lücken im System. Betreuungsplätze werde es voraussichtlich trotzdem für fast alle Kinder geben, notfalls mit größeren Gruppen oder anderen Übergangslösungen. Nach großem Widerstand gibt die FIFA ihre Investorenpläne auf. Eine entsprechende Pressemitteilung hat der Fußballweltverband in der Nacht verschickt. Dazu Moritz Einzel.
4: Die heftigen Reaktionen hatten schnell deutlich gemacht, die Idee von FIFA-Chef Gianni Infantino, Vermarktungsanteile der Weltmeisterschaften an private Investoren zu verkaufen, hat keine Zukunft. Jetzt hat Infantino das Projekt abgeräumt, es habe zu Spaltungen geführt, die nicht mehr im Interesse des ursprünglich angestrebten Ziels lägen. Die Europäische Fußballunion UEFA hatte gar mit einem Boykott von WM-Turnieren gedroht.
5: Nach der großen Hitze der vergangenen Tage möchte ich mal sagen, der Samstag präsentiert sich angenehm warm. Bis zu 27 Grad sind möglich. Es sind Sonne und dichte Wolken im Wechsel unterwegs. Und in Böbingen bei euch 24 Grad, in Münzing 25 Grad. Nachts geht's runter auf 13 Grad. Der Trend fürs Oberland Sonntag. Keine Wetteränderung, aber Temperaturen dann schon wieder an die 30 Grad und mit Temperaturen über 30 Grad gehen wir dann in die nächste Woche.
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5: Aktuell um kurz nach 11. Natürlich in den Ausflugsgebieten kann es hier und da stockenden Verkehr geben, so an der Tunnelbaustelle am Walchensee zum Beispiel oder auch rund um Garmisch-Partenkirchen gibt es Stau. Ortseinfahrt Partenkirchen nach dem Fahrhander Tunnel und ein bisschen länger dauert es auch. Ortseinfahrt Garmisch von Greinau her kommend. Viele weichen vielleicht doch aus, weil ja der Fernpass gesperrt ist noch bis 12, deswegen kommen die jetzt so über die B23 aus Richtung Lermoos oder Erwald Richtung Garmisch. Also vor Garmisch, vor dem Ortsteil, gibt's Stau. Das war's schon. Unter anderem die Ortsdurchfahrten von Griesen und auch Kaltenbrunn werden kontrolliert. Es gibt noch ein paar mehr, aber die sind altbekannt, gehe ich mal davon aus. Wenn nicht, nachlesen bitte. Auf unserer Homepage radiooberland.de, da gibt es auch jede Menge Dauerbaustellen. Also ist schon einiges, wo es Behinderungen geben kann.
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5: So ist es. In Kürze gibt es Roxette für alle Roxette-Fans. Musik gibt es auf jeden Fall. Pünktlich zum Sommer der richtige Sound.

0: Ja, es gibt einen neuen Blitzer, und zwar in Untermaxl-Ried. Ganz versteckt soll der sein, zwischen Hugelfing und Peißenberg, wenn ihr unterwegs seid. Also, Untermaxl-Ried.
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0: Ja, es wäre Zeit für das nächste Sommerkonzert des Jugend- und Blasorchesters Murnau. Nächster Termin, 5. August, das ist der kommende Mittwoch. Da gibt's den malerischen Musikgenuss. An der Mariensäule mitten in Murnau mit einem abwechslungsreichen Konzertprogramm. Den Sommer in der City feiern. Es gibt ja übrigens auch in Murnau Musik im Park. Ja. Das nächste Mal am Donnerstag, da gibt's das Jazz mit Walter Kögelmeiers Jazz Concord. Nur mal beides zum Vormerken oder auf eine andere Art und Weise Energie tanken für Körper und Geist. Das geht am kommenden Freitag mit dem Osterfelder Bergflex auf der Dachterrasse der Alpspitzbahn Bergstation. Also auch was für alle Sinne, das kann man sich vorstellen. Und die Klassiktage Ammergauer Alpen, da schauen wir schon einmal weit voraus mit 2 Konzerten. Am 21. und 22. August tragen die Klassiktage auch dieses Jahr wieder zur Mitgestaltung des Kultursommers der Ammergauer Alpen bei. Das Ganze im Park Kohlgrub. Und wer da ein ganz besonderes Kammermusikprogramm erleben möchte mit Musikerinnen und Musikern aus Litauen, Österreich und Deutschland, der ist da auf jeden Fall an der richtigen Stelle. Allein dieser Satz verspricht uns sehr viel. Im Konzert verschmelzen diese zu einer harmonischen Einheit und verkörpern die Grenzenlosigkeit der Musik. Also bitte, wer genau das möchte, ist dort richtig. Mehr zu diesen Veranstaltungen und natürlich auch zu allen anderen gibt es bei uns im Netz unter radioobland.de und auch in der BOA, der Bayerischen Oberland-App.
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1: Ich bin Justin Hamm. Jetzt erst recht ist für viele das Motto. Eine Woche nach dem islamistischen Terroranschlag in Berlin versammeln sich heute in mehreren Städten wieder tausende Menschen zum Christopher Street Day. Die größte Pride-Veranstaltung findet in Hamburg statt. Hier sollen rund 250.000 Menschen kommen. Auch in anderen europäischen Städten wie Amsterdam oder Brighton finden heute CSD-Paraden statt. Im Landkreis Amberg-Sulzbach lodert ein Waldbrand. Bei den Löscharbeiten in Freudenberg sind 4 Feuerwehrleute verletzt worden. Der Brand, der erst gestern Abend ausgebrochen war, ist mittlerweile unter Kontrolle. Das Feuer erstreckt sich über rund 5,7 Hektar, ist also so groß wie 8 Fußballfelder. Die Löscharbeiten dauern noch an.
2: Das Oberlandwetter am heutigen Samstag. Ja, die Temperaturen wandern nach oben, weil die Sonne doch da ist, auch wenn es viele Wolken gibt am Himmel. Rieksee bei euch 25 Grad, Penzing 24 Grad. Und bis 27 Grad ist noch möglich, kann es nach oben gehen. Nachts geht es dann runter auf 13 Grad. Der Trend fürs Oberland. Sonntag, so groß ist die Wetteränderung da nicht, aber es wird noch ein bisschen wärmer, um nicht zu sagen heißer, bis an die 30 Grad. Aber dann über die 30 Grad Marke geht's zur Wochenstart.
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2: Aktuell um kurz nach 11:30. Es ist inzwischen einiges los auf den Straßen. Stau auf der B2 zwischen Krün und Mittenwald. Und dann gibt es natürlich Stau auch bei den Ortseinfahrten von Garmisch-Partenkirchen. Einmal B23 von Tirol her, kurz vor Garmisch, Stau. Und dann von Mittenwald her, Ortseinfahrt Partenkirchen. Auch da gibt es Stau. Dann gibt es noch Stau auch rund um Bad Tölz, muss man mehr Zeit einrechnen, auch am Walchensee, Kirchelwandtunnel, zwischen Walchensee und Kirchelwandtunnel, auch da gibt es 2 Kilometer Stau. Also einiges los, auf der Autobahn geht es ja schon los, auf 95, wenn man Richtung Süden unterwegs ist, vor der Baustelle zwischen Penzberg-Iffeldorf und Sindelsdorf, auch da stockt der Verkehr oder inzwischen vielleicht sogar Stau. Also einige Zeit muss man mehr mitbringen, vor allem wenn man geplant hatte, den Fernpass zu fahren, denn der ist ja mindestens noch eine halbe Stunde gesperrt wegen einer Demonstration. Die Blitzer. Der aktuellste steht, wenn ihr unterwegs seid, zwischen Hugelfing und Peißmerg in Untermaxlried. Der einzige mobile, denn die anderen sind alle Blitzeranhänger, zum Beispiel die Ortsdurchfahrten Griesen und Kaltenbrunn oder auch Weilheim-Münchner Straße. Die Liste komplett bei den Dauerbaustellen bei uns im Netz radiooberland.de.
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2: Hallo. Schön, dass wir den Samstag gemeinsam erleben. Und Bryan Adams, der steht da in nichts nach. Der kommt auch gleich mit Please Forgive Me. Und danach, da werden wir drüber reden, dass der FC Bayern München ganz offiziell in die neue Saison Vorbereitung startet.

0: Unbelievable.
1: Fußball-Bundesliga. Ja, na, noch ist es noch zu weit, aber die Teams sind in der Vorbereitung oder starten in die Vorbereitung so wie der FC Bayern München mit dem heutigen 1. August, Justin.
2: Bayern-Trainer Vincent Kompany will die Reise nach Südkorea und Hongkong nutzen, um seine Mannschaft für die neue Saison einzuschwören. Nach dem Double-Erfolg in der vergangenen Spielzeit sind die Ziele klar. Die Bayern wollen wieder um alle Titel mitspielen. Der erste Härtetest wartet nun auf der Sommertour mit einem Test gegen Aston Villa, ehe es Richtung Saisonstart geht, dann mit dem Supercup gegen Dortmund. Mit dabei in Asien ist auch Nationalspieler Nathaniel Brown, den die Bayern aus Frankfurt geholt hatten. Justin Hamm, Sportredakteur.

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3: Ich bin Justin Hamm. Viele gehen jetzt erst recht auf die Straße. Nach dem Anschlag auf den CSD in Berlin finden heute wieder einige Pride-Paraden statt, die größte in Hamburg. Aber auch zur Wahrheit gehört, dass der Anschlag die Angst steigert. Laut einer Survey-Umfrage hat das Sicherheitsgefühl bei 4 von 10 Menschen abgenommen. Kollege Dirk Zeitler, was bedeutet das für den CSD in Hamburg?
4: Die Hamburger Polizei hat auf den Anschlag am Rande des CSD in Berlin reagiert. Doppelt so viele Beamte wie im vergangenen Jahr sollen für mehr Sicherheit sorgen. Polizeipräsident Schnabel gab aber zu bedenken, dass auch hohe Sicherheitsvorkehrungen keine Garantie für eine Veranstaltung ohne Zwischenfälle sind.
3: Der Verkehr auf dem Fernpass in Österreich soll jetzt langsam wieder anrollen. Die beliebte Urlaubsroute von und nach Italien ist am Vormittag wegen einer Demonstration gesperrt worden. Es geht um die immer größer werdende Verkehrsflut. Die Sperrung kam genau am ersten Tag, an dem ganz Deutschland parallel Sommerferien hat. Aber die Behörden vor Ort berichten, dass größere Staus ausgeblieben sind. SPD-Generalsekretär Klüssendorf unterstützt den Vorstoß der ostdeutschen CDU-Ministerpräsidenten in der Rentenreformdebatte. Diese hatten sich gegen eine Abschaffung der abschlagsfreien Rente nach 45 Beitragsjahren ausgesprochen. Laut Klüssendorf kann sich die SPD vorstellen, diesen Punkt aus dem Gesetzespaket herauszulösen. Die CSU hingegen warnt vor einem Scheitern der Reform. Für die Fußballer des FC Bayern startet heute die diesjährige Summer Tour. Die Münchner reisen nach Südkorea und Hongkong und präsentieren sich 10 Tage lang den asiatischen Fans. Und wir schauen zum Stadtrivalen 1860 München. Der startet nach dem Zwangsabstieg heute in die Regionalliga. Ab 14 Uhr sind die Löwen in Schweinfurt zu Gast. Und ein paar Testspiel-Highlights. Nürnberg trifft auf Real Oviedo aus Spanien, Regensburg auf Ulm und Ingolstadt auf Heidenheim.
5: Nächstes Highlight, Oberlandwetter. Ist es ein Highlight? Ja, auf jeden Fall annehmbar. Bei euch in Pöcking 23 Grad, in Oberau 26 Grad. Geht noch nach oben bis 27 Grad, nicht so weit wie in den letzten Tagen, aber das kommt noch. Nachts wird es so um die 13 Grad werden. Der Trend fürs Oberland, der Sonntag dann zwar keine Wetteränderung, auch Sonne und dichte Wolken wie heute, aber bis an die 30 Grad geht's dann schon und das reicht zum Wochenstart nicht. Da geht's auf jeden Fall über die 30 Grad Marke.
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5: Kurz nach 12, hallo auf die Straßen. Ja, wir schauen auf den Verkehrsmonitor. Wo gibt's rote Stellen? Zum Beispiel zwischen Greiling und Bad Tölz. Das ist die B472. Und dann, wenn es Richtung Süden geht, gibt schon an der Baustelle auf der A95 zwischen Iffeldorf, Penzberg und Sindelsdorf Stau. Dann, wenn es weitergeht, am Autobahnende nicht. Nein, da läuft es eigentlich. Vielleicht stocken maximal. Das erste Mal, wo stockt und staut, ist nach dem Fahren der Tunnel vor der Ortseinfahrt von Partenkirchen. Auch in der Gegenrichtung, wenn es reingeht nach Partenkirchen, vom Mittenwald her kommen, auch da gibt es Stau. Das sind die aktuellen Staustellen, aber es wechselt natürlich in den Ausflugsgebieten immer wieder mal am Kirchelwandtunnel, am Walchensee gibt es das auch oder Grenzübergang beim Mittenwald. Aktuell kein Stau, aber stockend allemal. Der aktuellste Blitzer, der steht in Untermaxl-Ried, wurde gerade von der Franzi nochmal bestätigt. Das heißt, wenn ihr unterwegs seid zwischen Hugelfing und Peißenberg. Alle fixen Blitzer, die haben wir aufgelistet bei uns, genauso wie die Dauerbaustellen. radiooberland.de.
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5: Boah. So viel von den Straßen? Ja, aber jetzt gibt's She's Like the Wind. Und da wissen einige natürlich von wem. Patrick Swayze. Schönen Samstag mit uns.

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1: Ich bin Justin Hamm. Viele gehen jetzt erst recht auf die Straße. Nach dem Anschlag auf den CSD in Berlin finden heute wieder einige Pride-Paraden statt, die größte in Hamburg. Aber auch zur Wahrheit gehört, dass der Anschlag die Angst steigert. Laut einer Survey-Umfrage hat das Sicherheitsgefühl bei 4 von 10 Menschen abgenommen. Kollege Dirk Zeitler, was bedeutet das für den CSD in Hamburg?
2: Die Hamburger Polizei hat auf den Anschlag am Rande des CSD in Berlin reagiert. Doppelt so viele Beamte wie im vergangenen Jahr sollen für mehr Sicherheit sorgen. Polizeipräsident Schnabel gab aber zu bedenken, dass auch hohe Sicherheitsvorkehrungen keine Garantie für eine Veranstaltung ohne Zwischenfälle sind.
1: Der Verkehr auf dem Fernpass in Österreich soll jetzt langsam wieder anrollen. Die beliebte Urlaubsroute von und nach Italien ist am Vormittag wegen einer Demonstration gesperrt worden. Es geht um die immer größer werdende Verkehrsflut. Die Sperrung kam genau am ersten Tag, an dem ganz Deutschland parallel Sommerferien hat. Aber die Behörden vor Ort berichten, dass größere Staus ausgeblieben sind.
3: Das sind die aktuellen Temperaturen aus dem Oberland. In Starnberg bei euch 24 Grad, in Greinau 27 Grad. Der Samstag, Sonne und dichte Wolken im Mix, aber nicht unterschätzen. Teils gibt es dann später Schauer und auch kräftige Gewitter. Bis zu 27 Grad sind heute drin. Nachts dann geht es rund auf 13 Grad. Der Trend fürs Oberland, Sonntag keine Wetteränderung. Es wird zwar ein bisschen heißer, bis 30 Grad, aber auch mit Sonne und Wolken und mit Temperaturen über 30 Grad geht es dann in die neue Woche.
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3: Aktuell im kurz nach 12:30, wir blicken auf die Straßen, ein bisschen mehr los Richtung Süden. Am Autobahnende der 95 staut, es geht dann weiter zum Tunnel Oberau und Tunnel Fahrhand. Und am Tunnel Fahrhand gibt es inzwischen Blockabfertigung. Bisschen mehr los, aber auf keinen Fall so viel, dass man nicht auf der Bundesstraße bleiben könnte. Das löst sich immer sehr schnell auf. Nach dem Fahrhander Tunnel dann stockender Verkehr Richtung Partenkirchen. Wir haben auch noch stockenden Verkehr auf der B11. Das ist entlang des Walchensees, zwischen Walchensee und Kirchelwandtunnel. Stockter Verkehr und staut. Und wir haben rund um Bad Tölz auch einiges los. Das heißt, das ist dann genau von Greiling zum Beispiel Richtung Bad Tölz auf der B472. Auch da braucht ihr mehr Zeit. Der aktuellste Blitzer, der mobile, der steht zwischen Hugelfing und Peißmeer, gerade nochmal bestätigt in Untermaxl. Ried, alle Dauerbaustellen und die Blitzeranhänger sind bei uns aufgelistet unter radiooberland.de.
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3: Mein Name ist Stefan Kitzmüller und es können ganz besondere Sommerferien für alle werden. Ja, dafür sorgt Radio Oberland. Wie genau, hören wir gleich nach Bryan Adams und Michael Jackson.

Bryan Adams mit Somebody an diesem Mittag, Samstagmittag, 1. August 2026. 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Toi toi toi und hier ist Genesis mit Invisible Touch.

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3: Ich bin Justin Hamm. Die Sperrung des Fernpasses in Österreich sorgte für viel Aufregung zum Ferienstart bei uns in Bayern. Nun rollt der Verkehr auf dem Zubringer nach Italien wieder. Zuvor hatte es Demonstrationen gegen die Verkehrsflut gegeben. In Bayern hielt sich das Verkehrschaos in Grenzen. In Österreich selbst bildeten sich durchaus Staus. Das genaue Ausmaß ist noch unklar. Nur rund 59% der Fernzüge der Deutschen Bahn waren im ersten Halbjahr pünktlich unterwegs. Damit wurde das Ziel erneut verfehlt. Bahnchefin Paller sagte der Welt am Sonntag trotzdem, die Bahn werde oft schlechter gemacht, als sie tatsächlich sei. Zoe Tassovali berichtet.
4: Paller sieht die Schuld dafür auch bei früheren Führungskräften. Es habe an einer echten Leistungskultur gefehlt, sagt sie. Das will sie jetzt ändern. Verantwortung soll wieder klar verteilt werden, Entscheidungen schneller fallen und die Bahn insgesamt zuverlässiger werden. Trotz der vielen Probleme gibt Paller dem Konzern noch die Schulnote 3.
3: Nach dem Ansturm zehntausender Migranten auf die spanische Exklave Ceuta sind die meisten Menschen nach Marokko zurückgekehrt. Sie hatten kaum Aussichten auf eine Weiterreise und zudem fehlende Unterkunft und Versorgung. Mindestens 67 Menschen kamen bei dem Versuch, Ceuta zu erreichen, im Wasser ums Leben, weil sie ein spanisches Gerichtsurteil falsch verstanden hatten oder falsch informiert wurden, dachten sie, sie könnten so Asyl in der EU bekommen. ING-Deutschland-Chef Stoi fordert eine nationale Finanzbildungsstrategie für mehr private Altersvorsorge. Die geplante Frühstartrente dürfe nicht der letzte Schritt sein. Ab 2027 soll jeder Minderjährige monatlich 10 Euro vom Staat in ein Altersvorsorgedepot bekommen. Anbieter wie die ING warten aber noch auf genaue politische Vorgaben. Die Regenwolken haben sich erstmal verzogen und es geht mit Sonne und Wolken durch diesen Samstag. Die Höchstwerte liegen bei 23 bis 31 Grad. Es kommen später aber neue Schauer und Gewitter, die ziehen bis zum Abend in den Südosten ab. Von morgen bis Mittwoch herrscht meist sonniges und sehr heißes Hochsommerwetter. Jeweils nachmittags und abends gibt's örtlich Hitzegewitter.
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1: Ich bin Justin Hamm. Die Sperrung des Fernpasses in Österreich sorgte für viel Aufregung zum Ferienstart bei uns in Bayern. Nun rollt der Verkehr auf dem Zubringer nach Italien wieder. Zuvor hatte es Demonstrationen gegen die Verkehrsflut gegeben. In Bayern hielt sich das Verkehrschaos in Grenzen. In Österreich selbst bildeten sich durchaus Staus. Das genaue Ausmaß ist noch unklar. Nur rund 59% der Fernzüge der Deutschen Bahn waren im ersten Halbjahr pünktlich unterwegs. Damit wurde das Ziel erneut verfehlt. Bahnchefin Palla sagte der Welt am Sonntag trotzdem, die Bahn werde oft schlechter gemacht, als sie tatsächlich sei. Zoe Tassovali berichtet.
2: Palla sieht die Schuld dafür auch bei früheren Führungskräften. Es habe an einer echten Leistungskultur gefehlt, sagt sie. Das will sie jetzt ändern. Verantwortung soll wieder klar verteilt werden, Entscheidungen schneller fallen und die Bahn insgesamt zuverlässiger werden. Trotz der vielen Probleme gibt's Palla dem Konzern noch die Schulnote 3.
1: Die Regenwolken haben sich erstmal verzogen und es geht mit Sonne und Wolken durch diesen Samstag. Die Höchstwerte liegen bei 23 bis 31 Grad. Es kommen später aber neue Schauer und Gewitter, die ziehen bis zum Abend in den Südosten ab. Von morgen bis Mittwoch herrscht meist sonniges und sehr heißes Hochsommerwetter. Jeweils nachmittags und abends gibt's örtlich Hitzegewitter.

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3: Ich bin Helen Martin. Weiter kämpfen hunderte Feuerwehrleute in der Oberpfalz gegen einen Waldbrand. Das Feuer in der Gemeinde Freudenberg hatte sich über Nacht nicht weiter ausgebreitet, aber die Löscharbeiten sind wegen des unwegsamen Geländes schwierig. In den Chiemgauer Alpen ist ein Waldbrand seit gestern gelöscht. Seit dem Morgen suchen Einsatzkräfte im Landkreis Traunstein nach Glutnestern. Der Katastrophenfall ist inzwischen beendet. Der Fußballweltverband FIFA hat die WM-Investorenpläne verworfen. Nun reagiert der Europäische Verband. Die UEFA spricht von einem schäbigen, hinter verschlossenen Türen ausgehandelten und undurchsichtigen Deal. Europas Fußballnationen hatten der FIFA mit einem WM-Boykott gedroht, wenn diese Rechte am Turnier an private Investoren verkauft. Viele gehen jetzt erst recht auf die Straße. Nach dem Anschlag auf den CSD in Berlin finden heute wieder einige Pride-Paraden statt, die größte in Hamburg. Aber auch zur Wahrheit gehört, dass der Anschlag die Angst steigert. Laut einer Survey-Umfrage hat das Sicherheitsgefühl bei 4 von 10 Menschen abgenommen. Kollege Dirk Zeitler, was bedeutet das für den CSD in Hamburg?
4: Die Hamburger Polizei hat auf den Anschlag am Rande des TSD in Berlin reagiert. Doppelt so viele Beamte wie im vergangenen Jahr sollen für mehr Sicherheit sorgen. Polizeipräsident Schnabel gab aber zu bedenken, dass auch hohe Sicherheitsvorkehrungen keine Garantie für eine Veranstaltung ohne Zwischenfälle sind.
3: Nach der Sperrung wegen einer Demonstration am Fernpass in Österreich läuft der Verkehr Richtung Süden weitgehend flüssig. Auf den Autobahnen München-Salzburg und Salzburg-Villach gibt es Staus im üblichen Rahmen mit rund 1 Stunde Zeitverlust. Anwohnende hatten zuvor gegen die Verkehrsflut auf der Urlaubsroute nach Italien demonstriert, pünktlich zum Ferienstart in Bayern und Baden-Württemberg. Es geht mit Sonne und Wolken durch diesen Samstag. Die Höchstwerte liegen bei 23 bis 31 Grad. Es können später nochmal vereinzelt Schauer und Gewitter aufziehen. Von morgen bis Mittwoch gibt Sonne satt. Am Montag sind wieder bis zu 34 Grad drin. Jeweils nachmittags und abends gibt's örtliche Hitzegewitter. 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
1: Ich bin Helen Martin. Weiter kämpfen hunderte Feuerwehrleute in der Oberpfalz gegen einen Waldbrand. Das Feuer in der Gemeinde Freudenberg hatte sich über Nacht nicht weiter ausgebreitet, aber die Löscharbeiten sind wegen des unwegsamen Geländes schwierig. In den Chiemgauer Alpen ist ein Waldbrand seit gestern gelöscht. Seit dem Morgen suchen Einsatzkräfte im Landkreis Traunstein nach Glutnestern. Der Katastrophenfall ist inzwischen beendet. Der Fußballweltverband FIFA hat die WM-Investorenpläne verworfen. Nun reagiert der Europäische Verband. Die UEFA spricht von einem schäbigen, hinter verschlossenen Türen ausgehandelten und undurchsichtigen Deal. Europas Fußballnationen hatten der FIFA mit einem WM-Boykott gedroht, wenn diese Rechte am Turnier an private Investoren verkauft. Es geht mit Sonne und Wolken durch diesen Samstag. Die Höchstwerte liegen bei 23 bis 31 Grad. Es können später nochmal vereinzelt Schauer und Gewitter aufziehen. Von morgen bis Mittwoch gibt Sonne satt. Am Montag sind wieder bis zu 34 Grad drin. Jeweils nachmittags und abends gibt's örtliche Hitzegewitter.

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1: Ich bin Helen Martin. Mehrere Waldbrände in Bayern haben in den letzten Stunden und Tagen die Einsatzkräfte in Atem gehalten. Im Landkreis Amberg-Sulzbach zum Beispiel sind rund 200 Feuerwehrleute im Einsatz, um gegen ein Feuer zu kämpfen. 4 von ihnen wurden dabei verletzt. Derweil laufen in den Chiemgauer Alpen aktuell die Nachlöscharbeiten eines Waldbergbrandes und bei Bad Reichenhall kämpfen die Einsatzkräfte seit dem Morgen gegen die Glutnester. Dort hatte ein Blitzeinschlag gestern Abend ein Feuer ausgelöst. Die CDU kommt nicht so richtig zur Ruhe. Diesmal geht es um die Abschaffung der Rente mit 63. Innerhalb der CDU gibt es Kritik an diesem Plan, zum Beispiel von ostdeutschen CDU-Ministerpräsidenten und der Jungen Union. Die Parteiführung hält an der Abschaffung der Rente mit 63 aber fest. Unionsfraktionschef Frei hat der Bild gesagt, der Vorschlag der Rentenkommission sei klug und auch gerecht im Sinne der Generationengerechtigkeit. Nach dem Ansturm zehntausender Migranten auf die spanische Exklave Ceuta in Nordafrika sind die meisten Menschen laut der spanischen Regierung nach Marokko zurückgekehrt. Die Zahl der Toten liegt mittlerweile bei 67. Heute wollen sich Experten der EU-Mitgliedstaaten über das Ganze austauschen. Thomas Thonfeld.
2: Die Menschen seien freiwillig aus Ceuta abgezogen, hieß es, enttäuscht darüber, weil es weder Unterkunft noch Verpflegung gab und keine Aussicht auf eine Weiterreise von dort. In der Expertenrunde heute soll es unter anderem um die Unterstützung der Union für Spanien und die diplomatischen Bemühungen mit Marokko gehen.
1: Gerade haben ja alle Bundesländer Sommerferien, viele fahren Richtung Süden. Und da läuft der Verkehr im Großen und Ganzen flüssig, trotz Protesten mit Straßensperrung in Österreich. Die Fernpassstraße war vorübergehend dicht, weil die Anwohnenden dort gegen die Verkehrsflut protestiert hatten. Jetzt ist sie wieder frei, es gibt auch Staus, aber im üblichen Rahmen. Es geht mit Sonne und Wolken durch diesen Samstag, die Höchstwerte liegen bei 23 bis 31 Grad. Es können später nochmal vereinzelt Schauer und Gewitter aufziehen. Von morgen bis Mittwoch gibt Sonne satt. Am Montag sind wieder bis zu 34 Grad drin. Jeweils nachmittags und abends gibt's örtliche Hitzegewitter.

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1: Ich bin Helen Martin. Mehrere Waldbrände in Bayern haben in den letzten Stunden und Tagen die Einsatzkräfte in Atem gehalten. Im Landkreis Amberg-Sulzbach zum Beispiel sind rund 200 Feuerwehrleute im Einsatz, um gegen ein Feuer zu kämpfen. 4 von ihnen wurden dabei verletzt. Derweil laufen in den Chiemgauer Alpen aktuell die Nachlöscharbeiten eines Waldbergbrandes und bei Bad Reichenhall kämpfen die Einsatzkräfte seit dem Morgen gegen die Glutnester. Dort hatte ein Blitzeinschlag gestern Abend ein Feuer ausgelöst. Die CDU kommt nicht so richtig zur Ruhe. Diesmal geht es um die Abschaffung der Rente mit 63. Innerhalb der CDU gibt es Kritik an diesem Plan, zum Beispiel von ostdeutschen CDU-Ministerpräsidenten und der Jungen Union. Die Parteiführung hält an der Abschaffung der Rente mit 63 aber fest. Unionsfraktionschef Frei hat der Bild gesagt, der Vorschlag der Rentenkommission sei klug und auch gerecht im Sinne der Generationengerechtigkeit. Es geht mit Sonne und Wolken durch diesen Samstag. Die Höchstwerte liegen bei 23 bis 31 Grad. Es können später nochmal vereinzelt Schauer und Gewitter aufziehen. Von morgen bis Mittwoch gibt Sonne satt. Am Montag sind wieder bis zu 34 Grad drin. Jeweils nachmittags und abends gibt's örtliche Hitzegewitter.

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1: Ich bin Helen Martin. FIFA-Boss Infantino hatte große Pläne mit seinen Investoren-Deals, aber die sind gescheitert. Der Deutsche Fußballbund wirft ihm unverantwortliches Handeln vor. Die Vorgänge müssten jetzt lückenlos aufgeklärt werden, so DFB-Präsident Neuendorf. Er hat auch die Geschlossenheit der UEFA-Verbände gelobt. Die hatten Infantino gedroht, sämtliche FIFA-Wettbewerbe zu boykottieren, sollten die Investorenpläne durchgehen. Es ist heiß, es ist trocken und deshalb ist auch die Waldbrandgefahr groß. Mehrere solcher Brände hat es in den letzten Stunden und Tagen in Bayern gegeben oder gibt es noch. Im Landkreis Amberg-Sulzbach zum Beispiel kämpfen gerade rund 200 Feuerwehrleute gegen einen Brand an. 7 von ihnen wurden verletzt. In Bad Reichenhall hatte es gestern gebrannt, da sind die Einsatzkräfte noch mit Glutnestern beschäftigt. Und auch in den Chiemgauer Alpen laufen gerade noch Nachlöscharbeiten, da hatte ein Waldberg gebrannt. Die Lage in Ceuta hat sich nach dem Ansturm zehntausender Migranten entspannt. Mehrere europäische Staats- und Regierungschefs erhöhen jetzt mit einem offenen Brief den Druck auf Spanien. Darin werfen sie Madrid indirekt vor, mit jüngsten Entscheidungen unerwünschte Signale gesendet zu haben. Auch Bundeskanzler Merz hat unterzeichnet. Vor einigen Monaten hatte Spanien die Legalisierung von rund 500.000 irregulären Migranten eingeleitet. Nach dem islamistischen Terroranschlag beim Berliner CSD ist das Sicherheitsgefühl bei ungefähr 4 von 10 Menschen gesunken. Das hat eine Survey-Umfrage ergeben. Die Gewerkschaft der Polizei fordert einen staatlichen Fonds für die Sicherung von Veranstaltungen. Thomas Thunfeld berichtet.
2: Immer häufiger bringen die Sicherheitsvorkehrungen von Veranstaltungen aber finanzielle Probleme für die Ausrichter mit sich. Deshalb sagt der Berliner Landeschef der Polizeigewerkschaft Pfalzgraf, hier sollte der Staat außergewöhnliche Sicherheitsmaßnahmen wie mobile Schutzeinrichtungen oder Fahrzeugsperren finanzieren.
1: Wir haben einen Mix aus Sonne und Wolken und dazu 23 bis 31 Grad. Später kann es vereinzelt nochmal Schauer und Gewitter geben. Von morgen bis Mittwoch gibt Sonne satt, am Montag sind wieder bis zu 34 Grad drin. Jeweils nachmittags und abends kann es hitzige Wetter geben.

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1: Ich bin Helen Martin. FIFA-Boss Infantino hatte große Pläne mit seinen Investoren-Deals, aber die sind gescheitert. Der Deutsche Fußballbund wirft ihm unverantwortliches Handeln vor. Die Vorgänge müssten jetzt lückenlos aufgeklärt werden, so DFB-Präsident Neuendorf. Er hat auch die Geschlossenheit der UEFA-Verbände gelobt. Die hatten Infantino gedroht, sämtliche FIFA-Wettbewerbe zu boykottieren, sollten die Investorenpläne durchgehen. Es ist heiß, es ist trocken und deshalb ist auch die Waldbrandgefahr groß. Mehrere solcher Brände hat es in den letzten Stunden und Tagen in Bayern gegeben oder gibt es noch. Im Landkreis Amberg-Sulzbach zum Beispiel kämpfen gerade rund 200 Feuerwehrleute gegen einen Brand an. 7 von ihnen wurden verletzt. In Bad Reichenhall hatte es gestern gebrannt, da sind die Einsatzkräfte noch mit Glutnestern beschäftigt. Und auch in den Chiemgauer Alpen laufen gerade noch Nachlöscharbeiten, da hatte ein Waldberg gebrannt. Wir haben einen Mix aus Sonne und Wolken und dazu 23 bis 31 Grad. Später kann es vereinzelt nochmal Schauer und Gewitter geben. Von morgen bis Mittwoch gibt Sonne satt, am Montag sind wieder bis zu 34 Grad drin. Jeweils nachmittags und abends kann es Hitzegewitter geben.

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1: Ich bin Helene Martin. Die FIFA hat ihre Investorenpläne aufgegeben, aber die Kritik reißt nicht ab. Die FIFA-Führung habe nicht nur das Vertrauen der UEFA verloren, sondern auch das vieler anderer Mitglieder der Fußballfamilie, heißt es von der Europäischen Fußballunion. Mehr dazu von Ursula Winkler.
2: Die UEFA begrüßt zwar den Stopp der milliardenschweren Investorenpläne, aber attackiert weiter FIFA-Präsident Infantino und fordert personelle Konsequenzen. Von einem schäbigen und undurchsichtigen Deal ist die Rede, so könne es nicht weitergehen. Auch DFB-Präsident Neuendorf forderte einen Wechsel hin zu einer Kultur, in der Entscheidungen wieder von den Mitgliedern in den Gremien diskutiert und getroffen werden.
1: In der Koalition gibt es Streit über die Abschaffung der Rente mit 63. Die CDU-Ministerpräsidenten von Sachsen, Sachsen-Anhalt und Thüringen wollen sie beibehalten. Das findet SPD-Generalsekretär Klüssendorf gut. Unionsfraktionschef Frei und CDU-Generalsekretärin Hoppermann bestehen dagegen darauf, dass die abschlagsfreie Frührente abgeschafft wird. Das hatte ja die Rentenkommission vorgeschlagen. Und alle Vorschläge der Kommission sollen laut Kanzler Merz vollständig umgesetzt werden. Seit Tagen brennt es bei Bordeaux an der französischen Atlantikküste. Jetzt gibt's eine gute Nachricht. Das Feuer ist laut dem Innenministerium unter Kontrolle. Für über 10.000 Menschen heißt das, dass sie wieder zurück in ihre Häuser können. Insgesamt wüten die Flammen bei Bordeaux auf einer Fläche von rund 42.000 Hektar. Dabei breiten sich in Griechenland aktuell mehrere große Wald- und Buschbrände aus, begünstigt von starkem Wind. Turbulente Wochen liegen hinter dem TSV 1860 München. Heute stand für die Löwen das erste Saisonspiel nach dem Zwangsabstieg in die Regionalliga an. Bei Schweinfurt gab es ein 2:2 Unentschieden. Zweimal lagen die 60er zurück, zweimal haben sie ausgeglichen. Wir haben einen Mix aus Sonne und Wolken und dazu 23 bis 31 Grad. Später kann es vereinzelt nochmal Schauer und Gewitter geben. Von morgen bis Mittwoch gibt Sonne satt, am Montag sind wieder bis zu 34 Grad drin. Jeweils nachmittags und abends kann es Hitzegewitter geben.

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1: Ich bin Helen Martin. Die FIFA hat ihre Investorenpläne aufgegeben, aber die Kritik reißt nicht ab. Die FIFA-Führung habe nicht nur das Vertrauen der UEFA verloren, sondern auch das vieler anderer Mitglieder der Fußballfamilie, heißt es von der Europäischen Fußballunion. Mehr dazu von Ursula Winkler.
2: Die UEFA begrüßt zwar den Stopp der milliardenschweren Investorenpläne, aber attackiert weiter FIFA-Präsident Infantino und fordert personelle Konsequenzen. Von einem schäbigen und undurchsichtigen Deal ist die Rede, so könne es nicht weitergehen. Auch DFB-Präsident Neuendorf forderte einen Wechsel hin zu einer Kultur, in der Entscheidungen wieder von den Mitgliedern in den Gremien diskutiert und getroffen werden.
1: In der Koalition gibt es Streit über die Abschaffung der Rente mit 63. Die CDU-Ministerpräsidenten von Sachsen, Sachsen-Anhalt und Thüringen wollen sie beibehalten. Das findet SPD-Generalsekretär Klüssendorf gut. Unionsfraktionschef Frei und CDU-Generalsekretärin Hoppermann bestehen dagegen darauf, dass die abschlagsfreie Frührente abgeschafft wird. Das hatte ja die Rentenkommission vorgeschlagen. Und alle Vorschläge der Kommission sollen laut Kanzler Merz vollständig umgesetzt werden. Wir haben einen Mix aus Sonne und Wolken und dazu 23 bis 31 Grad. Später kann es vereinzelt nochmal Schauer und Gewitter geben. Von morgen bis Mittwoch gibt Sonne satt. Am Montag sind wieder bis zu 34 Grad drin. Jeweils nachmittags und abends kann es Hitzegewitter geben.

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1: Ich bin Helen Martin. Nach dem Ansturm zehntausender Migranten auf Ceuta hat sich die Lage beruhigt. Mittlerweile ist die Zahl der Toten auf 67 gestiegen. Jetzt machen mehrere EU-Länder Druck auf Spanien. In einem Brief, den auch Bundeskanzler Merz unterzeichnet hat, machen sie Madrid Vorwürfe. Ursula Winkler mit den Details.
2: Die EU-Staats- und Regierungschefs deuten an, dass eine Maßnahme der spanischen Regierung einen Anreiz für den Ansturm geschaffen haben könnte. Madrid hatte im Kampf gegen den Arbeitskräftemangel die Legalisierung von rund 500.000 irregulären Migranten eingeleitet. In Ceuta konnten die Migranten weder bleiben noch weiterreisen. Enttäuscht kehrten die meisten von ihnen inzwischen wieder nach Marokko zurück.
1: Eine Woche nach dem islamistischen Terroranschlag auf den Berliner CSD gab es heute in verschiedenen deutschen Städten Christopher Street Day Paraden, die größte davon in Hamburg. Dort haben zehntausende Menschen für sexuelle und geschlechtliche Vielfalt demonstriert. Die Hamburger Polizei hatte wegen des Anschlags in Berlin ihre Einsatzkräfte beim CSD verdoppelt. Extreme Trockenheit und Hitze machen es Flammen leicht, sich auszubreiten. Das bekommen auch Feuerwehrleute in verschiedenen Teilen von Bayern zu spüren. Auf dem Johannesberg im Landkreis Amberg-Sulzbach kämpfen hunderte Einsatzkräfte seit gestern gegen ein Feuer. Es ist mittlerweile unter Kontrolle. 7 Feuerwehrleute sind verletzt worden. Derweil laufen in den Chiemgauer Alpen und bei Bad Reichenhall die Nachlöscharbeiten von Bränden. Für den TSV 1860 München war es ein besonderer Tag, das erste Saisonspiel nach dem Zwangsabstieg in die Regionalliga. Für einen Sieg hat es aber nicht gereicht. Auswärts gegen Schweinfurt stand es am Ende 2:2. Die Löwen lagen zweimal zurück, haben zweimal den Ausgleich geschafft. In der Nachspielzeit wurde ein dritter Schweinfurt-Treffer wegen Abseits aberkannt. Die Schauer und Gewitter, die es gibt, ziehen sich jetzt am Abend und in der Nacht an den östlichen Alpenrand zurück und lassen danach. Ansonsten ist der Himmel klar oder locker bewölkt, teilweise kann später neblig werden. Später sinken dann die Temperaturen auf 18 bis 8 Grad. Morgen wird es wieder heiß, 25 bis 32 Grad. Dazu scheint wieder oft die Sonne, im Süden gibt es ein paar Wolken. Abends kann es an den Alpen vereinzelt gewittern.

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1: Ich bin Helen Martin. Nach dem Ansturm zehntausender Migranten auf Ceuta hat sich die Lage beruhigt. Mittlerweile ist die Zahl der Toten auf 67 gestiegen. Jetzt machen mehrere EU-Länder Druck auf Spanien. In einem Brief, den auch Bundeskanzler Merz unterzeichnet hat, machen sie Madrid Vorwürfe. Ursula Winkler mit den Details.
2: Die EU-Staats- und Regierungschefs deuten an, dass eine Maßnahme der spanischen Regierung einen Anreiz für den Ansturm geschaffen haben könnte. Madrid hatte im Kampf gegen den Arbeitskräftemangel die Legalisierung von rund 500.000 irregulären Migranten eingeleitet. In Ceuta konnten die Migranten weder bleiben noch weiterreisen. Enttäuscht kehrten die meisten von ihnen inzwischen wieder nach Marokko zurück.
1: Extreme Trockenheit und Hitze machen es flammenleicht, sich auszubreiten. Das bekommen auch Feuerwehrleute in verschiedenen Teilen von Bayern zu spüren. Auf dem Johannesberg im Landkreis Amberg-Sulzbach kämpfen hunderte Einsatzkräfte seit gestern gegen ein Feuer. Es ist mittlerweile unter Kontrolle. 7 Feuerwehrleute sind verletzt worden. Derweil laufen in den Chiemgauer Alpen und bei Bad Reichenhall die Nachlöscharbeiten von Bränden. Die Schauer und Gewitter, die es gibt, ziehen sich jetzt am Abend und in der Nacht in den östlichen Alpenrand zurück und lassen danach. Ansonsten ist der Himmel klar oder locker bewölkt. Teilweise kann später neblig werden. Später sinken dann die Temperaturen auf 18 bis 8 Grad. Morgen wird es wieder heiß, 25 bis 32 Grad. Dazu scheint wieder oft die Sonne. Im Süden gibt es ein paar Wolken. Abends kann es an den Alpen vereinzelt gewittern.

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1: Ich bin Helen Martin. Eine Woche ist der islamistische Anschlag auf den Berliner CSD jetzt her. Heute haben in ganz Deutschland Christopher Street Day Paraden stattgefunden, die größte in Hamburg. Gut 60 Lastwagen sind durch die Innenstadt gezogen, zehntausende Menschen waren insgesamt dabei. Die Hamburger Polizei hatte mehr als doppelt so viele Einsatzkräfte wie ursprünglich geplant eingesetzt. In Griechenland breiten sich mehrere große Wald- und Buschbrände aus. Besonders die Ortschaft Porto Germeno, rund 60 Kilometer westlich von Athen, ist betroffen. Alexia Angelopoulou berichtet aus Athen.
2: Das größte Unglück ist, dass die Hubschrauber und Löschflugzeuge am Boden bleiben müssen. Der Wind ist einfach zu stark. Stattdessen kämpfen hunderte Feuerwehrleute am Boden und versuchen dort, die Flammen einzudämmen. Auf einer Fläche, die immer noch gut 6x6 Kilometer groß ist, also so ungefähr so groß wie 5000 Fußballplätze. Etliche Ortschaften, darunter auch Porto Germano, sind längst evakuiert.
1: Erneut hängt in der schwarz-roten Koalition der Haussegen schief. Diesmal geht es um die abschlagsfreie Rente für langjährig Versicherte, auch Rente mit 63 genannt. Die soll abgeschafft werden. Die Ministerpräsidenten von Sachsen, Sachsen-Anhalt und Thüringen, alle bei der CDU, wollen die Rente mit 63 aber behalten. Und auch aus der SPD kommen Zweifel an den Plänen. Unionsfraktionschef Frei und die neue CDU-Generalsekretärin Hoppermann bleiben aber dabei. Die Rente mit 63 soll weg. Im Schlauchboot auf der Isar feiern. Das ist mittlerweile ziemlich beliebt. Die Polizei warnt aber auch vor Gefahren, gerade weil bei diesen Aktionen oft viel Alkohol fließt. Heute hat die Polizei mehrere Schlauchboote auf der Isar bei München kontrolliert. Das Ergebnis: mindestens 8 Verstöße gegen das Alkohollimit von 0,5 Promille. Auch Glasflaschen hat die Polizei gefunden, die sind verboten. Die Schauer und Gewitter, die es gibt, ziehen sich jetzt am Abend und in der Nacht in den östlichen Alpenrand zurück und lassen danach. Ansonsten ist der Himmel klar oder locker bewölkt, teilweise kann später neblig werden. Später sinken dann die Temperaturen auf 18 bis 8 Grad. Morgen wird es wieder heiß, 25 bis 32 Grad. Dazu scheint wieder oft die Sonne, im Süden gibt es ein paar Wolken. Abends kann es an den Alpen vereinzelt gewittern.

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1: Ich bin Helen Martin. Eine Woche ist der islamistische Anschlag auf den Berliner CSD jetzt her. Heute haben in ganz Deutschland Christopher Street Day Paraden stattgefunden, die größte in Hamburg. Gut 60 Lastwagen sind durch die Innenstadt gezogen, zehntausende Menschen waren insgesamt dabei. Die Hamburger Polizei hatte mehr als doppelt so viele Einsatzkräfte wie ursprünglich geplant eingesetzt. Im Schlauchboot auf der Isar feiern. Das ist mittlerweile ziemlich beliebt. Die Polizei warnt aber auch vor Gefahren, gerade weil bei diesen Aktionen oft viel Alkohol fließt. Heute hat die Polizei mehrere Schlauchboote auf der Isar bei München kontrolliert. Das Ergebnis: mindestens 8 Verstöße gegen das Alkohollimit von 0,5 Promille. Auch Glasflaschen hat die Polizei gefunden, die sind verboten. Die Schauer und Gewitter, die es gibt, ziehen sich jetzt am Abend und in der Nacht an den östlichen Alpenrand zurück und lassen danach. Ansonsten ist der Himmel klar oder locker bewölkt, teilweise kann später neblig werden. Später sinken dann die Temperaturen auf 18 bis 8 Grad. Morgen wird es wieder heiß, 25 bis 32 Grad. Dazu scheint wieder oft die Sonne, im Süden gibt es ein paar Wolken. Abends kann es an den Alpen vereinzelt gewittern. 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
1: Ich bin Helen Martin. Mehrere Waldbrände halten Griechenland in Atem und auch in Spanien kommen die Einsatzkräfte nicht zur Ruhe. Sie bekommen auch Unterstützung von Feuerwehrleuten aus Deutschland, zum Beispiel aus NRW. Mehr dazu von Ursula Winkler.
2: 56 Einsatzkräfte sind mit 21 Fahrzeugen in den Süden gefahren. Die spanischen Behörden hatten das sogenannte Waldbrandmodul im Rahmen des EU-Katastrophenschutzverfahrens angefordert. Immer wieder fache der Wind, die Flammen neu an, hieß es. Mit dem gleichen Problem kämpfen die Einsatzkräfte in den griechischen Waldbrandgebieten. In Frankreich und der Türkei konnten dagegen einige Feuer unter Kontrolle gebracht werden.
1: Die Bilder vom tödlichen Anschlag beim CSD in Berlin, sie sind nach wie vor präsent. Viele haben Angst, dass es auch bei anderen Pride-Paraden solche Taten geben könnte. In verschiedenen deutschen Städten hat es heute wieder CSDs gegeben, zum Beispiel in Hamburg. Dort haben rund 300.000 Menschen für sexuelle und geschlechtliche Vielfalt demonstriert und die queere Community gefeiert. Die Polizei hatte die Zahl ihrer Einsatzkräfte im Vorfeld verdoppelt. Welche Konsequenzen wird der Ansturm von Zehntausenden Migranten auf die spanische Exklave Ceuta in Nordafrika haben? Darüber beraten die EU-Innenminister am Dienstag. 22 EU-Staats- und Regierungschefs, darunter auch Kanzler Merz, hatten sich in einem Brief besorgt geäußert. Laut der spanischen Regierung sind inzwischen fast alle Migranten nach Marokko zurückgekehrt. Mindestens 67 Menschen sind bei dem Versuch, Ceuta zu erreichen, ums Leben gekommen. Zwar hat FIFA-Boss Infantino seine umstrittenen Investorenpläne aufgegeben, damit ist das Thema aber noch lange nicht vom Tisch. Die UEFA hatte die Pläne ja eh schon scharf kritisiert und jetzt nochmal nachgelegt. Von einem schäbigen und undurchsichtigen Deal spricht die Europäische Fußballunion. Damit habe die FIFA nicht nur das Vertrauen der UEFA verloren, sondern auch das vieler anderer Mitglieder der Fußballfamilie. Die Schauer und Gewitter, die es gibt, ziehen sich jetzt am Abend und in der Nacht in den östlichen Alpenrand zurück und lassen danach. Ansonsten ist der Himmel klar oder locker bewölkt, teilweise kann später neblig werden. Später sinken dann die Temperaturen auf 18 bis 8 Grad. Morgen wird es wieder heiß, 25 bis 32 Grad. Dazu scheint wieder oft die Sonne, im Süden gibt es ein paar Wolken. Abends kann es an den Alpen vereinzelt gewittern.

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1: Ich bin Helen Martin. Mehrere Waldbrände halten Griechenland in Atem und auch in Spanien kommen die Einsatzkräfte nicht zur Ruhe. Sie bekommen auch Unterstützung von Feuerwehrleuten aus Deutschland, zum Beispiel aus NRW. Mehr dazu von Ursula Winkler.
2: 56 Einsatzkräfte sind mit 21 Fahrzeugen in den Süden gefahren. Die spanischen Behörden hatten das sogenannte Waldbrandmodul im Rahmen des EU-Katastrophenschutzverfahrens angefordert. Immer wieder fache der Wind, die Flammen neu an, hieß es. Mit dem gleichen Problem kämpfen die Einsatzkräfte in den griechischen Waldbrandgebieten. In Frankreich und der Türkei konnten dagegen einige Feuer unter Kontrolle gebracht werden.
1: Die Bilder vom tödlichen Anschlag beim CSD in Berlin, sie sind nach wie vor präsent. Viele haben Angst, dass es auch bei anderen Pride-Paraden solche Taten geben könnte. In verschiedenen deutschen Städten hat es heute wieder CSDs gegeben, zum Beispiel in Hamburg. Dort haben rund 300.000 Menschen für sexuelle und geschlechtliche Vielfalt demonstriert und die queere Community gefeiert. Die Polizei hatte die Zahl ihrer Einsatzkräfte im Vorfeld verdoppelt. Die Schauer und Gewitter, die es gibt, ziehen sich jetzt am Abend und in der Nacht in den östlichen Alpenrand zurück und lassen danach. Ansonsten ist der Himmel klar oder locker bewölkt, teilweise kann später neblig werden. Später sinken dann die Temperaturen auf 18 bis 8 Grad. Morgen wird es wieder heiß, 25 bis 32 Grad. Dazu scheint wieder oft die Sonne, im Süden gibt es ein paar Wolken. Abends kann es an den Alpen vereinzelt gewittern.

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1: Ich bin Helen Martin. Die EU-Innenminister wollen am Dienstag über Konsequenzen nach dem Ansturm von Zehntausenden Migranten auf die spanische Exklave Ceuta sprechen. Zuvor hatten sich 22 der 27 EU-Staats- und Regierungschefs in einem offenen Brief besorgt geäußert, darunter auch Bundeskanzler Merz. Bei dem Versuch, Ceuta zu erreichen, sind mindestens 67 Menschen ums Leben gekommen. Rund 300.000 Menschen haben beim CSD in Hamburg für sexuelle und geschlechtliche Vielfalt demonstriert. Diese Zahl haben sowohl die Veranstalter als auch die Polizei gemeldet. Das ist ein neuer Rekord. Ursula Winkler hat die Details.
2: Auch eine größere Gruppe aus Berlin fuhr mit einem eigenen Truck bei der Parade mit. Auf den regenbogenfarbenen Schildern, die die Feiernden hochhielten, stand groß geschrieben: Keine Angst. Die Polizei hatte nach dem Berliner Anschlag das Sicherheitskonzept nochmal überarbeitet und war mit viel mehr Kräften im Einsatz als im vergangenen Jahr. Die besonders vielen Teilnehmenden und Zuschauer zeigten jetzt erst recht: Wir lassen uns nicht einschüchtern.
1: Extreme Trockenheit und Hitze machen es Flammen leicht, sich auszubreiten. Das bekommen auch Feuerwehrleute in verschiedenen Teilen von Bayern zu spüren. Auf dem Johannesberg im Landkreis Amberg-Sulzbach kämpfen hunderte Einsatzkräfte seit gestern gegen ein Feuer. Es ist mittlerweile unter Kontrolle. 7 Feuerwehrleute sind verletzt worden. Derweil laufen in den Chiemgauer Alpen und bei Bad Reichenhall die Nachlöscharbeiten von Bränden. Die schwarz-rote Koalition streitet über die Abschaffung der Rente mit 63. Die CDU-Ministerpräsidenten von Sachsen, Sachsen-Anhalt und Thüringen wollen sie beibehalten. Das hat SPD-Generalsekretär Klüssendorf begrüßt. Unionsfraktionschef Frei und CDU-Generalsekretärin Hoppermann bestehen dagegen darauf, dass die abschlagsfreie Frührente abgeschafft wird. Das hatte ja die Rentenkommission vorgeschlagen und alle Vorschläge der Kommission sollen laut Kanzler Merz vollständig umgesetzt werden. Die Schauer und Gewitter ziehen sich an den östlichen Alpenrand zurück und lassen dann aber auch nach. Ansonsten ist der Himmel klar oder locker bewölkt, teilweise kann es in der Nacht neblig werden. Später sinken die Temperaturen dann auf 18 bis 8 Grad. Morgen wird es wieder heiß, 25 bis 32 Grad. Dazu scheint wieder oft die Sonne, im Süden gibt es ein paar Wolken. Abends kann es an den Alpen vereinzelt gewittern. 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
1: Ich bin Helen Martin. Die EU-Innenminister wollen am Dienstag über Konsequenzen nach dem Ansturm von Zehntausenden Migranten auf die spanische Exklave Ceuta sprechen. Zuvor hatten sich 22 der 27 EU-Staats- und Regierungschefs in einem offenen Brief besorgt geäußert, darunter auch Bundeskanzler Merz. Bei dem Versuch, Ceuta zu erreichen, sind mindestens 67 Menschen ums Leben gekommen. Extreme Trockenheit und Hitze machen es Flammen leicht, sich auszubreiten. Das bekommen auch Feuerwehrleute in verschiedenen Teilen von Bayern zu spüren. Auf dem Johannesberg im Landkreis Amberg-Sulzbach kämpfen hunderte Einsatzkräfte seit gestern gegen ein Feuer. Es ist mittlerweile unter Kontrolle. 7 Feuerwehrleute sind verletzt worden. Derweil laufen in den Chiemgauer Alpen und bei Bad Reichenhall die Nachlöscharbeiten von Bränden. Die Schauer und Gewitter ziehen sich an den östlichen Alpenrand zurück und lassen dann aber auch nach. Ansonsten ist der Himmel klar oder locker bewölkt, teilweise kann es in der Nacht neblig werden. Später sinken die Temperaturen dann auf 18 bis 8 Grad. Morgen wird es wieder heiß, 25 bis 32 Grad. Dazu scheint wieder oft die Sonne, im Süden gibt es ein paar Wolken. Abends kann es an den Alpen vereinzelt gewittern.

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1: Ich bin Joshua Heise. Eine Woche nach dem tödlichen Anschlag beim CSD in Berlin hat es heute in verschiedenen deutschen Städten weitere Pride-Paraden gegeben, zum Beispiel in Hamburg. Dort haben rund 300.000 Menschen für sexuelle und geschlechtliche Vielfalt demonstriert. Die Polizei hatte die Zahl ihrer Einsatzkräfte im Vorfeld verdoppelt. Auch in anderen europäischen Städten gab es heute Pride-Veranstaltungen, zum Beispiel in Amsterdam, Brighton und Stockholm. Welche Konsequenzen wird der Ansturm von Zehntausenden Migranten auf die spanische Exklave Ceuta in Nordafrika haben? Darüber beraten die EU-Innenminister am Dienstag. 22 EU-Staats- und Regierungschefs, darunter Kanzler Merz, hatten sich in einem Brief besorgt geäußert. Laut der spanischen Regierung sind inzwischen fast alle Migranten nach Marokko zurückgekehrt. Mindestens 67 Menschen sind bei dem Versuch, Ceuta zu erreichen, ums Leben gekommen. Mehrere Waldbrände halten Griechenland in Atem und auch in Spanien kommen die Einsatzkräfte nicht zur Ruhe. Sie bekommen auch Unterstützung von Feuerwehrleuten aus Deutschland, zum Beispiel aus NRW. Mehr dazu von Ursula Winkler.
2: 56 Einsatzkräfte sind mit 21 Fahrzeugen in den Süden gefahren. Die spanischen Behörden hatten das sogenannte Waldbrandmodul im Rahmen des EU-Katastrophenschutzverfahrens angefordert. Immer wieder fache der Wind, die Flammen neu an, hieß es. Mit dem gleichen Problem kämpfen die Einsatzkräfte in den griechischen Waldbrandgebieten. In Frankreich und der Türkei konnten dagegen einige Feuer unter Kontrolle gebracht werden.
1: Im Schlauchboot auf der Isar feiern, das ist mittlerweile ziemlich beliebt. Die Polizei warnt aber auch vor Gefahren, gerade weil bei diesen Aktionen oft viel Alkohol fließt. Heute hat die Polizei mehrere Schlauchboote auf der Isar bei München kontrolliert. Das Ergebnis: mindestens 8 Verstöße gegen das Alkohollimit von 0,5 Promille. Auch Glasflaschen hat die Polizei gefunden, die sind verboten. Die Schauer und Gewitter ziehen sich an den östlichen Alpenrand zurück und lassen nach. Ansonsten ist der Himmel klar oder locker bewölkt. Teilweise kann es in der Nacht neblig werden. Später sinken die Temperaturen dann auf 18 bis 8 Grad. Morgen wird es wieder heiß, 25 bis 32 Grad. Dazu scheint wieder oft die Sonne. Im Süden gibt es ein paar Wolken. Abends kann es an den Alpen vereinzelt gewittern. 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
1: Ich bin Joshua Heise. Eine Woche nach dem tödlichen Anschlag beim CSD in Berlin hat es heute in verschiedenen deutschen Städten weitere Pride-Paraden gegeben, zum Beispiel in Hamburg. Dort haben rund 300.000 Menschen für sexuelle und geschlechtliche Vielfalt demonstriert. Die Polizei hatte die Zahl ihrer Einsatzkräfte im Vorfeld verdoppelt. Auch in anderen europäischen Städten gab es heute Pride-Veranstaltungen, zum Beispiel in Amsterdam, Brighton und Stockholm. Im Schlauchboot auf der Isar feiern, das ist mittlerweile ziemlich beliebt. Die Polizei warnt aber auch vor Gefahren, gerade weil bei diesen Aktionen oft viel Alkohol fließt. Heute hat die Polizei mehrere Schlauchboote auf der Isar bei München kontrolliert. Das Ergebnis: mindestens 8 Verstöße gegen das Alkohollimit von 0,5 Promille. Auch Glasflaschen hat die Polizei gefunden, die sind verboten. Die Schauer und Gewitter ziehen sich an den östlichen Alpenrand zurück und lassen nach. Ansonsten ist der Himmel klar oder locker bewölkt. Teilweise kann es in der Nacht neblig werden. Später sinken die Temperaturen dann auf 18 bis 8 Grad. Morgen wird es wieder heiß, 25 bis 32 Grad. Dazu scheint wieder oft die Sonne. Im Süden gibt es ein paar Wolken. Abends kann es an den Alpen vereinzelt gewittern. 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
2: Ich bin Joshua Heise. Rund 300.000 Menschen haben beim CSD in Hamburg für sexuelle und geschlechtliche Vielfalt demonstriert. Diese Zahl haben sowohl die Veranstalter als auch die Polizei gemeldet. Das ist ein neuer Rekord. Ursula Winkler fasst zusammen.
3: Auch eine größere Gruppe aus Berlin fuhr mit einem eigenen Truck bei der Parade mit. Auf den regenbogenfarbenen Schildern, die die Feiernden hochhielten, stand groß geschrieben: Keine Angst. Die Polizei hatte nach dem Berliner Anschlag das Sicherheitskonzept nochmal überarbeitet und war mit viel mehr Kräften im Einsatz als im vergangenen Jahr. Die besonders vielen Teilnehmenden und Zuschauer zeigten jetzt erst recht: Wir lassen uns nicht einschüchtern.
2: Trotz der Kabinettsumstellung erwartet der Großteil der Menschen in Deutschland wenig von der Bundesregierung. Laut einer INSA-Umfrage im Auftrag der Bild am Sonntag glauben 65%, dass Schwarz-Rot in diesem Jahr noch wenig reißen wird, was Reformen angeht. Zudem glauben mehr als die Hälfte der Leute, dass die Regierung nicht bis zum Ende der Wahlperiode durchhält. Vizekanzler Klingbeil hat in der Debatte um die Ceuta-Krise Spaniens Regierungschef Sanchez in Schutz genommen. Das Land habe entschlossen gehandelt, sagte der SPD-Chef und warnte vor einer Spaltung innerhalb Europas. Zuvor hatten mehrere EU-Regierungschefs, auch Kanzler Merz, Madrid für den Ansturm zehntausender Migranten auf die spanische Exklave verantwortlich gemacht. Wegen einer Demonstration war am Samstagvormittag der Fernpass in Österreich für einige Stunden gesperrt. Das befürchtete Verkehrschaos ist aber ausgeblieben. Der Verkehr floss nach Polizeiangaben uneingeschränkt. Zuvor hatten die Behörden dazu aufgerufen, die Region weiträumig zu umfahren. Der Fernpass ist eine wichtige Nord-Süd-Verbindung von Deutschland nach Österreich und Italien. Die Schauer und Gewitter ziehen sich an den östlichen Alpenrand zurück und lassen nach. Ansonsten ist der Himmel klar oder locker bewölkt. Teilweise kann es in der Nacht neblig werden. Später sinken die Temperaturen dann auf 18 bis 8 Grad. Morgen wird es wieder heiß, 25 bis 32 Grad. Dazu scheint wieder oft die Sonne. Im Süden gibt es ein paar Wolken. Abends kann es an den Alpen vereinzelt gewittern. 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
1: Ich bin Joshua Heise. Rund 300.000 Menschen haben beim CSD in Hamburg für sexuelle und geschlechtliche Vielfalt demonstriert. Diese Zahl haben sowohl die Veranstalter als auch die Polizei gemeldet. Das ist ein neuer Rekord. Ursula Winkler fasst zusammen.
2: Auch eine größere Gruppe aus Berlin fuhr mit einem eigenen Truck bei der Parade mit. Auf den regenbogenfarbenen Schildern, die die Feiernden hochhielten, stand groß geschrieben: Keine Angst. Die Polizei hatte nach dem Berliner Anschlag das Sicherheitskonzept nochmal überarbeitet und war mit viel mehr Kräften im Einsatz als im vergangenen Jahr. Die besonders vielen Teilnehmenden und Zuschauer zeigten: Jetzt erst recht. Wir lassen uns nicht einschüchtern.
1: Wegen einer Demonstration war am Samstagvormittag der Fernpass in Österreich für einige Stunden gesperrt. Das befürchtete Verkehrschaos ist aber ausgeblieben. Der Verkehr floss nach Polizeiangaben uneingeschränkt. Zuvor hatten die Behörden dazu aufgerufen, die Region weiträumig zu umfahren. Der Fernpass ist eine wichtige Nord-Süd-Verbindung von Deutschland nach Österreich und Italien. Die Schauer und Gewitter ziehen sich an den östlichen Alpenrand zurück und lassen nach. Ansonsten ist der Himmel klar oder locker bewölkt. Teilweise kann es in der Nacht neblig werden. Später sinken die Temperaturen dann auf 18 bis 8 Grad. Morgen wird es wieder heiß, 25 bis 32 Grad. Dazu scheint wieder oft die Sonne. Im Süden gibt es ein paar Wolken. Abends kann es an den Alpen vereinzelt gewittern.

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1: Ich bin Joshua Heise. Rund 300.000 Menschen haben beim CSD in Hamburg für sexuelle und geschlechtliche Vielfalt demonstriert. Diese Zahl haben sowohl die Veranstalter als auch die Polizei gemeldet. Das ist ein neuer Rekord. Ursula Winkler fasst zusammen.
2: Auch eine größere Gruppe aus Berlin fuhr mit einem eigenen Truck bei der Parade mit. Auf den regenbogenfarbenen Schildern, die die Feiernden hochhielten, stand groß geschrieben: Keine Angst. Die Polizei hatte nach dem Berliner Anschlag das Sicherheitskonzept nochmal überarbeitet und war mit viel mehr Kräften im Einsatz als im vergangenen Jahr. Die besonders vielen Teilnehmenden und Zuschauer zeigten jetzt erst recht: Wir lassen uns nicht einschüchtern.
1: Trotz der Kabinettsumstellung erwartet der Großteil der Menschen in Deutschland wenig von der Bundesregierung. Laut einer INSA-Umfrage im Auftrag der Bild am Sonntag glauben 65%, dass Schwarz-Rot in diesem Jahr noch wenig reißen wird, was Reformen angeht. Zudem glauben mehr als die Hälfte der Leute, dass die Regierung nicht bis zum Ende der Wahlperiode durchhält. Vizekanzler Klingbeil hat in der Debatte um die Ceuta-Krise Spaniens Regierungschef Sanchez in Schutz genommen. Das Land habe entschlossen gehandelt, sagte der SPD-Chef und warnte vor einer Spaltung innerhalb Europas. Zuvor hatten mehrere EU-Regierungschefs, auch Kanzler Merz, Madrid für den Ansturm zehntausender Migranten auf die spanische Exklave verantwortlich gemacht. Wegen einer Demonstration war am Samstagvormittag der Fernpass in Österreich für einige Stunden gesperrt. Das befürchtete Verkehrschaos ist aber ausgeblieben. Der Verkehr floss nach Polizeiangaben uneingeschränkt. Zuvor hatten die Behörden dazu aufgerufen, die Region weiträumig zu umfahren. Der Fernpass ist eine wichtige Nord-Süd-Verbindung von Deutschland nach Österreich und Italien. Am östlichen Alpenrand sind noch letzte Schauer und Gewitter unterwegs. Ansonsten ist der Himmel klar oder locker bewölkt. Teilweise gibt's auch mal Nebel. Die Tiefstwerte 18 bis 8 Grad. Morgen wird's wieder heiß, 25 bis 32 Grad. Dazu scheint wieder oft die Sonne, im Süden gibt's ein paar Wolken. Abends kann es an den Alpen vereinzelt gewittern.

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1: Ich bin Joshua Heise. Gut gemeint, aber schlecht gemacht. So bezeichnet die Deutsche Umwelthilfe das neue Recht auf Reparatur. Laut dem Spiegel kritisiert die Organisation, dass Kontrollen, Sanktionen und finanzielle Anreize für Kunden fehlen würden. Das Gesetz zum Recht auf Reparatur verpflichtet Hersteller, Reparaturen für Geräte anzubieten und Ersatzteile parat zu haben. In Ingolstadt ist an einer Ampel auf ein wartendes Auto geschossen worden. Der Fahrer blieb unverletzt. Die Polizei hat nach einer Sofortfahndung zwei 23-jährige Deutsche festgenommen und bei einer Wohnungsdurchsuchung mehrere Waffen sichergestellt. Ein Haftrichter ordnete Untersuchungshaft wegen versuchten Totschlags an. Am östlichen Alpenrand sind noch letzte Schauer und Gewitter unterwegs. Ansonsten ist der Himmel klar oder locker bewölkt. Teilweise gibt's auch mal Nebel. Die Tiefstwerte 18 bis 8 Grad. Morgen wird's wieder heiß. 25 bis 32 Grad. Dazu scheint wieder oft die Sonne. Im Süden gibt's ein paar Wolken. Abends kann es an den Alpen vereinzelt gewittern.

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1: Ich bin Joshua Heise. Die schwarz-rote Koalition streitet über die Abschaffung der Rente mit 63. Die CDU-Ministerpräsidenten von Sachsen, Sachsen-Anhalt und Thüringen wollen sie beibehalten. Das hat SPD-Generalsekretär Klüssendorf begrüßt. Unionsfraktionschef Frei und CDU-Generalsekretärin Hoppermann bestehen dagegen darauf, dass die abschlagsfreie Frührente abgeschafft wird. Das hatte ja die Rentenkommission vorgeschlagen und alle Vorschläge der Kommission sollen laut Kanzler Merz vollständig umgesetzt werden. Welche Konsequenzen wird der Ansturm von Zehntausenden Migranten auf die spanische Exklave Ceuta in Nordafrika haben? Darüber beraten die EU-Innenminister am Dienstag. 22 EU-Staats- und Regierungschefs, darunter Kanzler Merz, hatten sich in einem Brief besorgt geäußert. Laut der spanischen Regierung sind inzwischen fast alle Migranten nach Marokko zurückgekehrt. Mindestens 67 Menschen sind bei dem Versuch, Ceuta zu erreichen, ums Leben gekommen. Wegen einer Demonstration war am Samstagvormittag der Fernpass in Österreich für einige Stunden gesperrt. Das befürchtete Verkehrschaos ist aber ausgeblieben. Der Verkehr floss nach Polizeiangaben uneingeschränkt. Zuvor hatten die Behörden dazu aufgerufen, die Region weiträumig zu umfahren. Der Fernpass ist eine wichtige Nord-Süd-Verbindung von Deutschland nach Österreich und Italien. Moritz Wesemann ist wieder Europameister vom 1-Meter-Brett. Bei der Wasserspringen-EM in Paris verteidigte er mit einem großen Vorsprung seinen Titel aus dem Vorjahr, trotz einer Schulterverletzung. Zuvor hatten Pauline Pfeiff und Elena Wassen im Synchronspringen vom Turm Silber hinter den Britinnen Maisie Bond und Lois Toulson gewonnen. Damit hat Team Deutschland jetzt 2 Medaillen. Am östlichen Alpenrand sind noch letzte Schauer und Gewitter unterwegs. Ansonsten ist der Himmel klar oder locker bewölkt. Teilweise gibt's auch mal Nebel. Die Tiefstwerte 18 bis 8 Grad. Morgen wird's wieder heiß, 25 bis 32 Grad. Dazu scheint wieder oft die Sonne, im Süden gibt's ein paar Wolken. Abends kann es an den Alpen vereinzelt gewittern.

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1: Ich bin Joshua Heise. Die schwarz-rote Koalition streitet über die Abschaffung der Rente mit 63. Die CDU-Ministerpräsidenten von Sachsen, Sachsen-Anhalt und Thüringen wollen sie beibehalten. Das hat SPD-Generalsekretär Klüssendorf begrüßt. Unionsfraktionschef Frei und CDU-Generalsekretärin Hoppermann bestehen dagegen darauf, dass die abschlagsfreie Frührente abgeschafft wird. Das hatte ja die Rentenkommission vorgeschlagen und alle Vorschläge der Kommission sollen laut Kanzler Merz vollständig umgesetzt werden. Wegen einer Demonstration war am Samstagvormittag der Fernpass in Österreich für einige Stunden gesperrt. Das befürchtete Verkehrschaos ist aber ausgeblieben. Der Verkehr floss nach Polizeiangaben uneingeschränkt. Zuvor hatten die Behörden dazu aufgerufen, die Region weiträumig zu umfahren. Der Fernpass ist eine wichtige Nord-Süd-Verbindung von Deutschland nach Österreich und Italien. Am östlichen Alpenrand sind noch letzte Schauer und Gewitter unterwegs. Ansonsten ist der Himmel klar oder locker bewölkt. Teilweise gibt's auch mal Nebel. Die Tiefstwerte 18 bis 8 Grad. Morgen wird's wieder heiß, 25 bis 32 Grad. Dazu scheint wieder oft die Sonne, im Süden gibt's ein paar Wolken. Abends kann es an den Alpen vereinzelt gewittern.

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